0: fliehen, wurde dann aber später von Polizisten erschossen.
1: Schülerinnen und Schüler mit Social-Media-Accounts sind wohl schlechter in der Schule. Zu diesem Schluss kommt eine Studie aus Italien, für die mehr als 5000 Jugendliche befragt wurden. Diejenigen, die bereits in der 6., 7. oder 8. Klasse ein Social-Media-Konto hatten, schnitten in den Tests im Schnitt schlechter ab als diejenigen, die mindestens bis zur 9. Klasse mit einem Konto gewartet hatten. FIFA-Boss Infantino muss wohl um sein Amt fürchten. Nach den gescheiterten Investorenplänen sprach DFB-Sportdirektor Rettig von einem irreparablen Vertrauensverlust. Man sehe, dass Herr Infantino sich mittlerweile mit Menschen umgeben habe, die von außerhalb des Fußballs kommen, sagte er. Als erste nationale Fußballverbände haben England und Wales ihre Unterstützung für eine Wiederwahl Infantinos zurückgezogen.
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Eine Band endgültig auf dem Weg nach oben. The Pretty Reckless. Ihr jüngster Singlestreich heißt About You und ist neu.

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2: Ich bin Hendrik Daum. Mindestens 72 Tote, harte gegenseitige Vorwürfe und verstärkte Grenzkontrollen. Während sich die Lage in Ceuta beruhigt, eskaliert der Streit innerhalb der EU. Heute schalten sich die EU-Innenminister in einer Videokonferenz zusammen, um über die aktuellen Entwicklungen zu sprechen. Mehr von Dieter Ebeling.
3: Die spanische Regierung fühlt sich zu Unrecht an den Pranger gestellt. 22 EU-Regierungen, die einen offenen Kritikbrief an den spanischen Regierungschef Sanchez schickten, fühlen sich von diesem im Stich gelassen. Bei der EU, in diesem Fall den Innenministern, hängt immer alles mit allem zusammen. Sanchez hat in Sachen Migration, Verteidigung und Ukraine-Hilfe schon viele Hauptstädte verärgert.
2: Der neue Unionsfraktionschef Thorsten Frey hält es für falsch, sich schon jetzt darauf festzulegen, dass der nächste Bundespräsident zwingend eine Frau sein muss. Eine Frau in diesem Amt sei zwar wünschenswert, aber nicht unumstößlich. Entscheidend sei eine überzeugende Persönlichkeit, die Gesellschaft zusammenhalte, so Frey. Zuletzt hatten sich auch mehrere SPD-Politiker für die bayerische Landtagspräsidentin Ilse Aigner von der CSU als Bundespräsidentin ausgesprochen. FIFA-Boss Infantino muss jetzt wohl um sein Amt fürchten. Nach den gescheiterten Investorenplänen sprach DFB-Sportdirektor Rettig von einem irreparablen Vertrauensverlust. Man sehe, dass Herr Infantino sich mittlerweile mit Menschen umgeben habe, die von außerhalb des Fußballs kommen, sagte er. Als erste nationale Fußballverbände haben England und Wales ihre Unterstützung für eine Wiederwahl Infantinos zurückgezogen.

Es gibt noch schöne Überraschungen in diesem Leben. Kiss in Dynamite haben mit ihrem Noch-Sänger Hannes Braun ein Abschiedsalbum aufgenommen. Erste Single daraus und neu auf Rockantenne Bayern. Glory Days.

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1: Klar sind Five Finger Death Punch alles in allem eine streitbare Band, aber bei der Musik der Jungs aus Las Vegas gibt es nichts zu diskutieren, Freunde. Auch auf dem mittlerweile 10. Studioalbum Legacy zeigen uns Sultan Bathory und seine Gang, wo der Hammer im Modern Metal hängt. Fette Riffs, eine noch fettere Produktion und tatsächlich auch ein seit jeher gutes Händchen für Melodien machen auch Legacy zum Pflichtkauf. Five Finger Death Punch wurde geiles Songwriting anscheinend in die Wiege gelegt. Und irgendwie hat man das Gefühl, dass es so ewig weitergehen wird. Wir hätten auf alle Fälle nichts dagegen. Kuriosität am Rande übrigens, das Album wird zunächst nur digital veröffentlicht, um den Fans die neuen Songs rechtzeitig zur Sommertour zugänglich zu machen. Vinyl und CDs gibt's dann erst am 18. September. Legacy von Five Finger Death Punch ist unser Album der Woche auf Rockantenne Bayern. Und da hören wir jetzt rein.

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3: Ich bin Stefan Mack. Der tödliche Anschlag beim Berliner CSD wirft immer noch Fragen auf, unter anderem zum genauen Ablauf. Der Innenausschuss des Bundestags berät heute über den islamistisch motivierten Terroranschlag. Bundesinnenminister Dobrindt soll über den Stand der Ermittlungen informieren. Claudia Wächter berichtet.
4: Was ist da schiefgelaufen, fragt sich nicht nur die queere Community. Die Behörden hatten schließlich den mutmaßlichen Täter auf dem Schirm. Er wurde auch überwacht, war aber auf freiem Fuß, weil ein Urteil noch nicht rechtskräftig war. Bei der Terrorfahrt mit einem Auto war eine Frau gestorben, viele Menschen wurden verletzt. Der Attentäter selbst konnte zunächst fliehen, wurde dann aber später von Polizisten erschossen.
3: Die Bundesregierung denkt über einen neuen Zivildienst nach, für den Fall, dass in Deutschland wieder eine Wehrpflicht kommt. Das Familienministerium hat große Wohlfahrtsverbände gefragt, ob sie dafür Plätze anbieten könnten. Und fast alle haben signalisiert, dass sie grundsätzlich bereit wären. Hintergrund ist der neue Wehrdienst mit verpflichtender Musterung und die Möglichkeit einer Wehrpflicht, sollte die Truppe nicht genug Freiwillige finden. Der ukrainische Präsident Zelensky will Russland bis Herbst so stark unter Druck setzen, dass es einem Ende des Krieges zustimmt. Mit Drohnenangriffen, Sanktionen und diplomatischem Druck. Das sagte er vor Botschaften in Kiew. Gleichzeitig stellt er sich auf einen weiteren Kriegswinter ein und fordert von allen ukrainischen Botschaftern, technische Hilfe und Waffen bei Partnerstaaten zu organisieren. Wegen der Migrationskrise in der spanischen Exklave Ceuta beraten die EU-Innenminister heute über die Konsequenzen. Bei einer Videokonferenz soll es darum gehen, wie die EU ihre Außengrenzen besser schützen kann. Auch Bundesinnenminister Dobrindt nimmt an der Schalte teil. Die spanische Regierung hat unterdessen Vorwürfe zurückgewiesen. Sie habe Warnungen des Geheimdienstes vor einer Massenankunft von Flüchtlingen ignoriert.

ihrem ersten Kinofilm haben Green Day natürlich auch den Soundtrack eingezimmert. Die Single I'm Never Gonna RIP daraus ist neu auf Rockantenne Bayern.

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3: Rockantenne Bayern Wetter und das bringt uns heute viel Sonne und große Hitze. Am Nachmittag erreichen die Höchstwerte im Schnitt 33 bis 39 Grad. Richtung Schwaben und Alpen sind später lokale Gewitter möglich.
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3: Ich bin Katrin Steinberger, es ist 5 Uhr, guten Morgen. In Deutschland könnte es wieder einen Zivildienst geben, wenn die Wehrpflicht zurückkommt. Laut Bild hat das Bundesfamilienministerium bei großen Wohlfahrtsverbänden abgefragt, ob sie dafür Plätze anbieten würden. Die meisten zeigten sich offen dafür. Die Pläne sollen nach der Sommerpause offiziell vorgestellt werden. Das Bundeskartellamt soll die aktuellen Spritpreise überprüfen, das fordert der ADAC. Hintergrund ist, dass die Rohölpreise in den letzten Tagen gesunken sind, die Preise für Benzin und Diesel aber teilweise nach oben gehen. Das müsse vom Bundeskartellamt untersucht werden, so der ADAC. Soziale Medien können die Schulnoten drücken, das zeigt eine neue Studie aus Mailand. Teenager, die schon vor der 9. Klasse ein Social-Media-Konto haben, schneiden in der Schule deutlich schlechter ab. Die Wissenschaftler erklären das unter anderem mit den ständigen Benachrichtigungen, die Konzentration und Schlafstören. Nur im Fach Englisch profitieren manche offenbar von den vielen englischen Inhalten.
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3: Zwei Rockbands haben es diese Woche neu in die Top 20 der deutschen Albumcharts geschafft. Auf Platz 11 die New Yorker von The Strokes mit ihrer aktuellen Studioplatte Reality Awaits. Auf Rang 8 D'Artagnan aus Nürnberg. Helden und Hymnen heißt das brandneue Album der Folkrocker. Nicht neu dabei, aber auch in Chartwoche 3 seit Veröffentlichung stark die Rolling Stones mit Foreign Tongues auf Platz 5.
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4: Um kurz nach 5 an diesem Dienstagmorgen gibt's jetzt erstmal eine Ladung Classic Rock und zwar von Manfred Mann's Earth Band. Die besuchen uns demnächst auch endlich wieder auf Tour. Das ist For You für euch auf Rockantenne.
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Na, danke dir, liebe Alanis Morissette. Thank you. Am Dienstagmorgen auf Rockantenne, der 4. August. Und der Wettergott hat sich für heute nochmal richtig was einfallen lassen. Bis zu 38 Grad sind drin. Dazu im Westen und Norden am Nachmittag wieder Gewitter mit Unwetterpotenzial. Ach ja, aber jetzt erstmal Kaffee rein, Fenster auf, solange es noch nicht richtig reinknallt. Und ab geht's mit einem Riff, das seit fast 50 Jahren jede Box zum Glühen bringt. Hier ist JJ Cale mit Cocaine.

Hardrock Halleluja, ihr Lieben. Und die Jungs von Lordi sind gerade wieder mächtig unterwegs. Die Maskmonster touren nämlich um die ganze Welt. Und diese Woche geht's zurück in die finnische Heimat. Freitag und Samstag rocken sie das Siemerock-Festival in, Achtung, Rovaniemi. Ich hoffe, ich habe das richtig ausgesprochen, liebe Finn. Verzeiht es mir. Ihr könnt mich aber auch gerne verbessern. studio@rockantenne.de oder ihr ruft mich an. 0880 4000. Wie spricht man es richtig finnisch aus? Rovaniemi. So, von Maskenmännern jetzt zu Zombies. Die Hooters, all you Zombies. Einen schönen Dienstagmorgen.

0: Rockantenne Bayern Wetter und das bringt uns heute viel Sonne, aber auch große Hitze. Am Nachmittag erreichen die Höchstwerte im Schnitt 33 bis 39 Grad. Richtung Schwarm und Alpen sind später auch lokale Gewitter möglich.
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0: Ich bin Katrin Steinberger. Es ist 5:30. Schönen guten Morgen. Riesenpanne bei einem Schwertransport auf der B299 in der Oberpfalz. Bei Neumarkt ist ein tonnenschweres Bauteil für ein Windrad von der Ladenfläche gefallen. Der Anhänger rutschte an einem Kreisverkehr in den Straßengraben und das Teil landete daneben. Für die Bergung braucht es einen Spezialkran. Während der Arbeiten bleibt die Bundesstraße vollgesperrt. Mehr als 220.000 Balkonkraftwerke liefern inzwischen Strom in Bayern. Laut Marktstammdatenregister bringen diese Steckersolaranlagen zusammen 233 Megawatt Leistung. Sie sind beliebt, weil sie vergleichsweise günstig sind und auch Mieter eigenen Strom erzeugen können. Der Boom flacht aber etwas ab. Harry ist wieder da. Es geht dabei um eine griechische Landschildkröte, die vor 4 Jahren von daheim ausgebüxt ist. Harry wohnt in Opfenbach im Landkreis Landau. Ein Radfahrer hat das Tier jetzt ganz in der Nähe seines Zuhauses gefunden und zur Polizei gebracht. Die konnte den Besitzer ausfindig machen. Harry geht's nach der langen Reise gut.
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0: Ein Sieg für das Urheberrecht und gegen KI-Musik. Den hat die Autorengesellschaft GEMA jetzt in einem Rechtsstreit gegen das KI-Musikunternehmen Suno errungen. Das Landgericht München gab der GEMA vergangenen Freitag in fast allen Anklagepunkten recht. Nach Auffassung des Gerichts verletzt Suno mit dem Training seines KI-Modells sowie durch die Ausgabe entsprechender Inhalte Urheberrechte. Mit dem Urteil wird Suno verpflichtet, der GEMA Auskunft zu erteilen, Schadenersatz zu leisten und betroffene Musikwerke ohne Zustimmung der Rechteinhaber nicht weiter zu vervielfältigen.
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Auge, das in aller Herrgottsfrüh auf Rockantenne Whiskey in the Jar Metallica. Und von Metallica geht's jetzt zu Poison. Ja, Poison-Fans tief durchatmen. Die große 40 Jahre Reunion-Tour wurde ja jetzt erstmal gecancelt. Grund ist das liebe Geld. Zoff ums Geld zwischen Bret Michaels und dem Rest der Band. Aber Bret bleibt auch optimistisch. 2027 soll's klappen mit der Reunion-Tour. Bis dahin holen wir uns den Sound schon mal nach Hause. Von Poison jetzt Talk Dirty to Me.

tanzen uns in den Dienstagmorgen. Manu Diao, Dance with Somebody auf Rockantenne. Draußen wird's heute nochmal richtig heiß. Bis zu 38 Grad sind drin. Perfekter Tag für Eisdiele statt Büro, oder? Ja, jetzt sind ja auch endlich alle in den Ferien in der Rockrepublik. Die meisten haben schon ein paar Wochen hinter sich und fragen sich, wann geht's endlich wieder los? Bayern ist erst letzte Woche in die Ferien gestartet. Gönnt euch das Eis heute. Am Nachmittag zieht's dann im Westen und Norden zu. Gewitter sind angesagt, aber bis dahin ist noch Zeit. Zeit für einen echten Klassiker. Uriah Heep, Lady in Black. Einen schönen Dienstag euch.

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2: Das Rockantenne Bayern Wetter und das bringt uns heute viel Sonne, aber auch große Hitze. Am Nachmittag erreichen die Höchstwerte im Schnitt 33 bis 39 Grad. Richtung Schwaben und Alpen sind später auch lokale Gewitter möglich.
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2: Ich bin Katrin Starnberger. Es ist 6 Uhr. Guten Morgen. Die Bundesregierung bereitet offenbar einen neuen Zivildienst vor, für den Fall, dass die Wehrpflicht zurückkommt. Das Bildungs- und Familienministerium hat dazu 23 große Verbände und Organisationen befragt, berichtet die Bild. Die meisten seien offen dafür. Anlass ist der neue Wehrdienst mit Pflichtmusterung und der Möglichkeit, eine Wehrpflicht einzuführen, wenn die Bundeswehr zu wenige Freiwillige findet. Wer schon vor der 9. Klasse auf TikTok oder Instagram unterwegs ist, hat später oft schlechtere Noten. Das legt eine neue Studie aus Italien nahe. Forschende der Uni Mailand haben dazu über 5000 Schülerinnen und Schüler befragt, wann sie ihr erstes Social-Media-Konto angelegt haben. Das haben sie dann mit den Ergebnissen in Tests verglichen. Jugendliche mit frühen Social-Media-Accounts schnitten dabei schlechter ab. Bei der Schwimm-Europameisterschaft in Paris hat es die nächste Goldmedaille für Deutschland gegeben. Die Wasserspringer Lou Massenberg und Jonathan Schauer haben sich den Titel im Synchronspringen vom 3-Meter-Brett geholt. Und auch Pauline Pfeiff darf jubeln. Sie holte Silber vom Turm.
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2: Ein neues Album von Elton John steht in den Startlöchern. Anfang 2027 könnte es soweit sein. Das hat Bernie Taupin jetzt verraten. Seit den 60ern ist er der Hauptsongwriter an der Seite von Elton John. Wann genau der legendäre Brite sein neuestes Werk veröffentlichen will, das hat Taupin noch nicht verraten. 2025 hatte Elton John zuletzt eine Studioplatte auf den Markt gebracht.
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3: Einen wunderschönen Dienstagmorgen, Rockrepublik. Meteorologen sprechen aktuell von einer fast tropischen Hitzewelle. Deshalb habe ich heute auch nur fast mein Hula-Kleid angezogen. Den Piña Colada gönne ich mir trotzdem. Passt, Chef, oder?
4: Nein, Pascal, ich denke nicht.
3: Mann!
5: Mann!
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0: Billy Idol weiß, was Phase ist. Sweat, Schweiß, wir schwitzen. Eine gemeinsame Woche Sommerferien haben wir aktuell in der Rockrepublik. Das Wetter zu heiß, also praktisch auch schon egal, wo wir schwitzen. Aber das mit der ordentlichen Elektrolytezufuhr klappt immer noch am besten auf einem geilen Konzert. Rose Tattoo sind gerade auf Abschiedstour in der Rockrepublik unterwegs, präsentiert von Rockantenne. Letzte Woche zum Beispiel auf dem Wacken Open Air. Wie war's?
1: Das war ein tolles Konzert.
2: Absolut toll, super lässig.
3: Die Jungs haben alles gegeben, das war echt spitze. Super, super.
4: Das war saugeil. Saugeil.
5: Einfach nur cool.
4: Einfach schön.
0: Genauso schön wird es heute Abend in Bochum Rock City. Die Show ist schon ausverkauft, aber für morgen in Frankfurt gibt es noch Tickets. Am Donnerstag geht es dann in Oberbayern ab. Beim Bergflair Open Air in Traunreuth steht die Rocknacht an mit den Donuts, Blackout Problems und Itchy. Nordlichter, am Freitag spielen Mono Inc. in Bremen und am Freitag und Samstag läuft in der Alten Schleuse in Hamburg das Amplifier Festival, unter anderem mit Bad Religion, Frank Turner und Biffy Clyro. Also schnappt euch die Tickets, solange es noch welche gibt, und dann ab dafür. Und jetzt heißt ab dafür für ihn hier.
6: Hamasi!

0: Freddie und David lassen es sich da oben im Rockhimmel ganz gut gehen. Queen und David Bowie, Under Pressure. Ihr hört die Rockantenne Frühschicht mit Dooley Radford. Ich wünsche euch einen netten Tag, beziehungsweise den wünscht uns allen jetzt diese legendäre Band.
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0: eine legendäre Premiere für Def Leppard am Wochenende beim Wacken Open Air. Haben sie das erste Mal live gespielt. Photograph war das in der Rockantenne Frühschicht. Und gleich gibt's Sommersound von David Lee Roth. Bringt seine California Girls mit und Blind Melon haben das Motto. Denn mit No Rain liefern sie das, ja. Und wenn Rain in der Rockrepublik, dann halt gleich direkt Unwetter. Es gibt einfach nichts dazwischen, was man hier machen kann. Es ist nur schwarz oder weiß bei uns im Sommer.
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3: Das Rockantenne Bayern Wetter und das bringt uns heute viel Sonne, aber auch große Hitze. Am Nachmittag erreichen die Höchstwerte im Schnitt 33 bis 39 Grad. Richtung Schwaben und Alpen sind später auch lokale Gewitter möglich.
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3: Ich bin Katrin Steinberger. Es ist 6:30 Uhr. Guten Morgen. Wenn es dunkel ist, dürfen in Augsburg ab sofort keine Mähroboter mehr laufen. Damit sollen Igel geschützt werden. Das Verbot gilt ab einer halben Stunde vor Sonnenuntergang bis eine halbe Stunde nach Sonnenaufgang. Ein Nachtfahrverbot für Mähroboter gibt es auch in anderen bayerischen Städten, in Regensburg zum Beispiel. Nach der Messerattacke an einem Gymnasium in Schongau konnten alle Verletzten das Krankenhaus inzwischen verlassen. Auch die zweite 13-Jährige, die schwer verletzt worden war, durfte inzwischen wieder nach Hause. Der 16-jährige mutmaßliche Täter sitzt weiter in Untersuchungshaft. Gegen ihn wird wegen versuchten Mordes ermittelt. Die Behörden prüfen ein mögliches extremistisches Motiv. In knapp 4 Wochen beginnt für Azubis hier in Bayern ein neues Ausbildungsjahr. Wer aktuell noch einen Platz sucht, der hat noch gute Chancen. Nach Angaben der IHK Bayern sind noch gut 31.500 Stellen frei bei rund 19.500 Bewerberinnen und Bewerbern.
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3: Megadeth legen nochmal nach. Im Rahmen ihrer Abschiedstour waren die Metal-Legenden vergangenen Juni für 2 Konzerte hier in Deutschland. Jetzt haben Dave Mustaine und Co. die nächsten Gelegenheiten für uns angekündigt, sie noch ein letztes Mal live zu erleben. Im März und April 2027 spielen Megadeth in Düsseldorf, Hamburg, Berlin und München. Die ersten exklusiven Vorverkäufe starten morgen um 10 Uhr. Der allgemeine Ticketverkauf dann am Freitag zur selben Zeit.
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0: weiß, man kennt immer nur den Song, weil es halt die Single war, No Rain, aber die anderen 12 Songs auf der Platte lohnen sich auch. Heißt für die Band Blind Melon.
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0: Ihr meldet euch ganz einfach an in der Rock Antenne App oder klingelt hier direkt im Studio durch auf der kostenlosen Hotline 08000 80 4000, und dann verratet ihr der gesamten Rock Community die Story zu eurem Song. Vielleicht habt ihr euren Sommer der Liebe mit der Nummer verbracht, euch schlottern die Knie, weil ihr an die Aufregung von eurem Abschlussball denken müsst. Oder ihr könnt das Lächeln nicht unterdrücken, weil euch euer Papa diesen Song damals auf Vinyl vorgespielt hat. Jede Story ist einzigartig, so wie die von... Hallo, Julie hier.
2: Ja, hallo, hier ist die Sandra aus Thüringen.
0: Hallo, ja, dann schieß mal los, Sandra.
2: Ein Rocksong meines Lebens, das ist tatsächlich Him mit Join Me. Ich war, glaube ich, 12 damals, da kam der raus. Der kam dann jeden Früh auf MTV. Ich habe den jeden Früh vor der Schule gehört. Ja. Und das ist jetzt quasi so die Lieblingsband von mir und meiner Mom. Wir haben das früh immer zusammen gehört. Sie ist vor der Arbeit, ich vor der Schule, und irgendwie hat uns das Lied so gut gefallen. Und wir sind zu ganz vielen Konzerten gegangen. Ich war mit 12 das erste Mal beim Highfield, weil Him dort war. Ja, damit hat es einfach angefangen. Es ist einfach ein schöner Song. Ich höre ihn immer wieder gerne. Ich freue mich total, wenn der kommt.
0: Ja, und dann freuen wir uns doch jetzt zusammen, Sandra, der Rocksong deines Lebens. Him mit Join Me im besten Rock Nonstop auf Rockantenne.

0: Nach Kiss und Rock'n'Roll All Night geht's gleich weiter mit I Love Rock'n'Roll. Man könnte meinen, wir haben hier ein Motto auf Rockantenne. Ich freue mich persönlich ja immer, wenn die beste Musik der Welt auch in Gefilden stattfindet, wo man sie erstmal gar nicht erwartet. So wie am Wochenende im ZDF-Fernsehgarten. Ja, einmal im Jahr machen die Kollegen in Mainz ihre Rock im Garten-Ausgabe und haben da immer ganz gute Künstler zu Gast auch. Jetzt am Sonntag zum Beispiel Evil Jared und Krogi, Doro, Kiss and Dynamite und auch Bülent Ceylan. Der Comedian ist bekanntlich auch einer von uns und hat jetzt einen Deal bei Napalm Records eingetütet. Über das ziemlich legendäre Metal-Label veröffentlicht Bülent im September ein neues Album. Und wo wir schon bei I Love Rock'n'Roll sind, Bülent, was bedeutet denn Rock für dich? Und wie erklärst du den Leuten im Fernsehgarten, was unsere Community so großartig macht?
1: Rock'n'Roll, das ist für mich auch eine Lebensphilosophie. Es geht mir ins Blut, wenn ich die Musik höre, Rage Against the Machine, damals Nirvana und so, das Gänsehaut. Und wenn man auf Rockfestivals ist, dann sieht man auch, was für liebe Menschen da auch rumhängen. Die sehen zwar krass aus teilweise, aber sind sowas von nett. Ich kenne einen, der kam, war 2 Meter Typ, tätowiert, lange Haare. Da dachte ich, alter Vater, jetzt kriege ich auf die Kusch. Und dann sagt er, hallo, ja, also super lieb. Also so sind auch Rocker, ne? Also es sind einfach ganz nette Leute.
0: So ist es. Joan Jett and the Blackhearts. I love Rock'n'Roll.

0: gleich bei uns auf Rockantenne.
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13: Festivalsommer im Freistaat und Rothenburg ob der Tauber wird zum Rock-Hotspot. Beim Taubertal-Festival stehen diese Woche Biffy Clyro, die Dropkick Murphys, die Donuts und viele mehr auf der Bühne. Wer Roadtrips liebt, in Hamburg feiert das Amplifier-Festival seine Premiere, auch mit Biffy Clyro, Frank Turner and the Sleeping Souls und Bad Religion als einzige Deutschland-Show der Punks dieses Jahr. Dazu liefern Metal-Fans in Thüringen beim Partisan Metal Open Air in Schlotheim den Abriss bei Amorphis und Testament.
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14: Antenne Bayern-Wetter. Das bringt heute viel Sonne, aber auch große Hitze. Am Nachmittag erreichen die Höchstwerte im Schnitt 33 bis 39 Grad. Richtung Schwaben und Alpen sind später auch lokale Gewitter möglich.
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14: Ich bin Katrin Steinberger. Es ist 7 Uhr. Guten Morgen. Bundesverkehrsminister Bilger reagiert auf das Niedrigwasser im Rhein. Er lädt für Donnerstag zu einem Spitzentreffen ein. In NRW sinken die Pegel weiter. Der Bundesverband der deutschen Binnenschifffahrt warnt vor höherem Aufwand, denn wegen der Trockenheit und Hitze sind viele Schiffe nur mit einem Bruchteil ihrer normalen Zuladung unterwegs und das treibt die Kosten nach oben. Deutsche Verbraucher sparen, wo es geht. Das macht sich gerade auch beim Energieverbrauch bemerkbar. Der Energiegesamtverbrauch ist im ersten Halbjahr um fast 2% gesunken, zeigt eine Hochrechnung der Arbeitsgemeinschaft Energiebilanz. Der Verbrauch von Mineralöl ist um 8% zurückgegangen. Deutschland feiert bei der Schwimm-Europameisterschaft in Paris. Lou Massenberg und Jonathan Schauer haben überraschend den Titel im Synchronspringen vom 3-Meter-Brett gewonnen. Mit starken Sprüngen sicherten sie sich die Goldmedaille. Kurz danach legte Pauline Pfeiff nach. Die Vize-Weltmeisterin holte Silber vom 10-Meter-Turm.
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14: Eine Punk-Legende zu Besuch im Vatikan. Patti Smith hat vergangenen Freitag Papst Leo getroffen zu einer 40-minütigen Privataudienz. Arrangiert hat das Treffen Antonius Parado, Unterstaatssekretär im Kulturministerium des Vatikans und persönlicher Freund der Musikerin. Obwohl sie keine Katholikin sei, fühle sich Smith von Papst Leo wegen seines sanften, offenen und beständigen Sinns für das Menschliche angezogen, so ein Statement der Punkgröße. Sowohl Patti Smith als auch der Pontifex stammen aus der US-Großstadt Chicago.
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0: Wir feiern unsere Vereine in der Rockrepublik und kommen mit einem ganzen Festival zu euch. Verrate ich euch gleich mehr dazu nach diesem Doppelpack aus Bryan Adams und unserer AC/DC-Garantie, wo wir schon bei heiligen Dingen waren. Wir läuten den Dienstagmorgen ein mit den Höllenglocken. Hier sind sie, die Hells Bells. Entschuldigung, Papst Leo.

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1: 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Und während ihr das macht, gibt's hier natürlich keine Warteschleifenmusik, sondern den besten Rock nonstop. Jetzt von Green Day.

0: Pride auf Rockantenne am Dienstagmorgen. So, und jetzt? Der Weltraum. Unendliche Weiten.
1: Space, the final frontier.
0: Ja, wir schreiben das Jahr 2026. Captain James T. Kirk vom Planeten Erde hat es sich überlegt: Hey, ich will nach den vielen Jahren im All etwas Neues ausprobieren. Also wird er, haltet euch fest, kommendes Jahr auf dem Coachella Festival auftreten. Ja, jetzt echt. Also nicht Captain Kirk selbst, aber natürlich sein legendärer Schauspieler William Shatner ist mit seiner Band The Fuckers für eines der größten Musikevents der Welt gebucht. Das Krasse an der Sache: Es wird sein Bühnendebüt als Heavy-Metal-Musiker. Und das Kuriose: Vom Veranstalter hat sich der 95-Jährige schon heute etwas ganz Besonderes zu essen gewünscht. Wir sind extra für euch in die Zukunft gereist.
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Kein Spaß, bei ihm auf der Backstage-Wunschliste ganz oben steht Sauerkraut. Na dann, guten Appetit, Captain Kirk. William Shatners neues Album What the Fuck is Heavy Metal? Ich liebe alles daran. Erscheint übrigens bald. Nicht bald, sondern jetzt gleich gibt's Glenn Frey.

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5: In der Bayern-Wetter. Das bringt heute viel Sonne, aber auch große Hitze. Am Nachmittag erreichen die Höchstwerte im Schnitt 33 bis 39 Grad. Richtung Schwaben und Alpen sind später auch lokale Gewitter möglich.
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5: Ich bin Katrin Steinberger. Es ist 7:30. Guten Morgen. Pendler rund um Neumarkt in der Oberpfalz brauchen heute Geduld. Die B299 ist komplett gesperrt. Dort muss ein Teil eines Windrads aufwendig geborgen werden. Ein Schwertransport hatte am Abend das rund 60 Tonnen schwere Turmsegment verloren, nachdem der Anhänger beim Herausfahren aus einem Kreisverkehr in den Graben gerutscht war. Ursache könnte ein Achsbruch gewesen sein. Mehr als 220.000 Balkonkraftwerke liefern inzwischen Strom in Bayern. Laut Marktstammdatenregister bringen diese Stecker-Solaranlagen zusammen 233 Megawatt Leistung. Sie sind beliebt, weil sie vergleichsweise günstig sind und auch Mieter eigenen Strom erzeugen können. Der Boom flacht aber mittlerweile etwas ab. Der Donauausbau zwischen Deckendorf und Vilshofen soll im Herbst starten. Die Vorbereitungen dafür laufen. Der neue Bundesverkehrsminister Bilger war deswegen in Osterhofen im Landkreis Deckendorf. Durch den Ausbau soll die Abladetiefe für Schiffe verbessert werden. So können 200 Tonnen zusätzliche Ladung pro Schiff bei Niedrigwasser ermöglicht werden.
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5: Ein Rockstar, Sohn im Löwendress. Matthew Collins, Sohn der Genesis-Legende Phil Collins, spielt ab sofort beim TSV 1860 München. Der Mittelfeldspieler hat einen Einjahresvertrag bei den Löwen unterschrieben, das teilte der Verein jetzt mit. Collins stand zuletzt in der österreichischen zweiten Liga beim SV Austria Salzburg unter Vertrag. Diese Saison läuft er jetzt in der Regionalliga Bayern auf, nachdem 1860 München aus wirtschaftlichen Gründen aus der dritten Liga abgestiegen ist.
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0: Die Bloodhound Gang, und morgen wird der wunderbare Evil Jared 55 Jahre alt. Und ja, er ist immer noch genauso verrückt wie in seinen 20ern. Es ist herrlich. Jeder geneigte Rocker und Metalhead weiß, musikalische Früherziehung ist so wichtig. Blockflöte, Kinderlieder, vielleicht ein bisschen Klavier. Nicht mit dieser Familie hier.
1: Ja!
0: Nein! Da gibt's Growlen! Statt Gute-Nacht-Geschichte. Der Kopf der Familie ist Devin Nichols, seines Zeichens Schlagzeuger bei den Butcher Babies. Wer sie nicht kennt, ist eine Metal-Band. Wenig überraschend. Devin nimmt die Arbeit auch mit nach Hause und verwandelt sein Wohnzimmer regelmäßig in ein Studio mit seinen eigenen Kids am Mikrofon. Er nennt das Ganze Kinderchor. Der neueste Clip auf seinem Insta-Account Dinosaur Destruction. Seine Kids singen darüber, wie cool sie Dinosaurier finden. Kleine Stimmen, mega Growls. Und das Netz feiert's zu Recht. Zehntausende Likes in Windeseile. Ich würde sagen, unseren deutschen Metal-Dinos Heavysaurus gefällt das auch.

0: 45 und das Wetter heute von Südwest nach Nordost. Der Wettermix aus Sonne, Quellwolken und, na klar, Gewittern. Und zwar einzelne, teils unwetterartige, wie immer. Es gibt nur schwarz oder weiß beim deutschen Sommer. Es gibt nichts einfach Normales dazwischen. Die Höchstwerte heute im Norden der Rockrepublik 27 Grad, Duisburg, Rock City 31, Halle an der Saale 32 und Stuttgart 34 Grad. Ja Mensch, ist ja wie im Asienurlaub hier, weil mit Asia machen wir jetzt hier auf Rockantenne weiter. Heat of the Moment. Moment, das interessiert mich jetzt. Wie heiß ist es gerade in Thailand? Ja, 34 Grad, sag ich doch.
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5: Im August 1967 landet ein echtes Brett in den Plattenläden und bis heute in vielen bayerischen Wohnzimmern. Pink Floyd veröffentlichen ihr Debüt, The Pipe at the Gates of Dawn. Ein experimentelles Werk voller surrealer Texte, schwebender Sounds und langer spaciger Passagen. Im Nachhinein gilt die Platte als eines der wichtigsten Psychedelic-Rock-Alben der 60er und ist der Grundstein für den späteren Pink Floyd-Kosmos. Kleiner Fun Fact: Die Band nimmt im Abbey Road Studio auf, während im Nebenraum die Beatles an Sgt. Pepper's Lonely Hearts Club Band schrauben. Wenn also diese Woche psychedelische Klänge durchs Alpenvorland wabern, ihr wisst warum.
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6: Antenne Bayern Wetter. Das bringt heute viel Sonne, aber auch große Hitze. Am Nachmittag erreichen die Höchstwerte im Schnitt 33 bis 39 Grad. Richtung Schwaben und Alpen sind später auch lokale Gewitter möglich.
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6: Ich bin Katrin Steinberger. Es ist 8 Uhr. Guten Morgen. In Deutschland könnte es wieder einen Zivildienst geben, wenn die Wehrpflicht zurückkommt. Laut Bild hat das Bundesfamilienministerium bei großen Wohlfahrtsverbänden abgefragt, ob sie dafür Plätze anbieten würden. Die meisten zeigten sich offen dafür, heißt es. Die Pläne sollen nach der Sommerpause offiziell vorgestellt werden. Die Innenminister der EU beraten heute Vormittag in einer Dringlichkeitssitzung über die Krise in der spanischen Exklave Ceuta. Dafür werden sie sich in einer Videokonferenz zusammenschalten und über Konsequenzen sprechen. Auch Bundesinnenminister Dobrindt ist dabei. Er hat schon angekündigt, dass Deutschland die Grenzkontrollen bis auf Weiteres fortsetzen wird. Das Bundeskartellamt soll die aktuellen Spritpreise überprüfen. Das fordert der ADAC jetzt. Hintergrund ist, dass die Rohölpreise in den letzten Tagen gesunken sind, die Preise für Benzin und Diesel aber teilweise nach oben gehen. Das müsse vom Bundeskartellamt untersucht werden, so der ADAC.
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6: Megadeth legen nochmal nach. Im Rahmen ihrer Abschiedstour waren die Metal-Legenden vergangenen Juni für 2 Konzerte hier in Deutschland. Jetzt haben Dave Mustaine und Co. die nächsten Gelegenheiten für uns angekündigt, sie noch ein letztes Mal live zu erleben. Im März und April 2027 spielen Megadeth in Düsseldorf, Hamburg, Berlin und München. Die ersten exklusiven Vorverkäufe starten morgen um 10 Uhr. Der allgemeine Ticketverkauf dann am Freitag zur selben Zeit.
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7: Startet gut in diesen Dienstag, ihr Lieben. Wir sorgen für den guten Soundtrack und machen euch direkt mal ein Kompliment. Ja, das nenne ich doch mal einen Top-Start hier.
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Guns N' Roses, welcome to the jungle am Dienstagmorgen auf Rockantenne. So, und jetzt gönnen wir uns erstmal eine Ladung entspannte Musikfan ASMR. Einmal ganz leise sein, bitte. Oh, dieses Plastikklackern. Pure Nostalgie. Der gute alte Kassettenspieler im Kinderzimmer damals oder als Walkman unterwegs. Das kennen die Streaming-Kinder von heute gar nicht mehr, aber vielleicht lernen sie es ja kennen. Vinyl ist so irgendwie schon, ist so in wie schon lange nicht mehr. Und auch der Kassettenspieler feiert ein Mini-Comeback. Zeigt zum Beispiel, dass auch die großen Bands sich wieder dieses Themas bedienen. Pink Floyd haben jetzt einen Walkman rausgebracht, zusammen mit der Firma We Are Rewind. Und zwar im schicken Dark Side of the Moon Design mit dem Album als speziellen Kassettenremaster mit dabei. Na klar, gut. Nostalgie kostet auch ein bisschen was. 180 Tacken seid ihr mit dem Teil los. Aber was tun wir nicht alles, um uns wieder mal zu fühlen wie damals, als physische Musik noch Trumpf war. Und schon immer Trumpf war und ist die Mucke von Pink Floyd sowieso. Wir feiern heute einen Song aus ihrem allerersten Album, The Piper at the Gates of Dawn, ist nämlich rausgekommen, genau heute, vor 59 Jahren. Und jetzt im besten Rock nonstop auf Rockantenne daraus, Arnold Lane.

0: Foo Fighters auf Rockantenne. Eine gemeinsame Woche Sommerferien haben wir aktuell in der Rockrepublik. Das Wetter dazu zu heiß. Also praktisch auch schon egal, wo wir schwitzen. Aber das mit der ordentlichen Elektrolytzufuhr, das klappt natürlich immer noch am besten auf einem geilen Konzert. Rose Tattoo sind gerade auf Abschiedstour in Deutschland unterwegs. Präsentiert von Rockantenne letzte Woche zum Beispiel auf dem Wacken Open Air. Wie war das?
1: Das war ein tolles Konzert.
2: Absolut toll, super lässig.
3: Die Jungs haben alles gegeben. 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
0: Und genauso schön wird es heute Abend in Bochum Rock City. Die Show ist schon ausverkauft, aber für morgen in Frankfurt gibt es noch Tickets. Am Donnerstag geht es dann in Oberbayern ab beim Bergflair Open Air. In Traunreuth steht die Rocknacht an mit den Donuts, Blackout Problems und Itchy. Für alle Nordlichter, am Freitag spielen Mono Inc. in Bremen und am Freitag und Samstag läuft in der Alten Schleuse in Hamburg das Amplifier Festival, unter anderem mit Bad Religion, Frank Turner und Biffy Clyro. Also schnappt euch die Tickets, solange es noch welche gibt, und dann ab dafür. Ab dafür heißt jetzt auch für Linkin Park. Die gönnen sich gerade eine sehr verdiente Tourpause und bereiten den Start ihres Kinofilms vor. Unshatter, bald weltweit im Kino. Wann genau bald ist?
6: Schauen wir mal, was wird.
7: Was wird?
0: Ja, sobald wir mehr wissen, lassen wir es euch natürlich sofort wissen. Das sind Linkin Park jetzt am Dienstagmorgen mit In The End auf Rockantenne. Startet gut rein.

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0: 70s Glam.

0: gibt's auch gleich mit der Love and Spoonful für euch und die Red Hot Chili Peppers. Gleich bei uns auf Rockantenne.
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7: Das Rockantenne Bayern-Wetter. Das bringt heute

0: Viel Sonne, aber auch große Hitze. Am Nachmittag erreichen die Höchstwerte im Schnitt 33 bis 39 Grad. Richtung Schwaben und Alpen sind später auch lokale Gewitter möglich.
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0: Ich bin Katrin Steinberger. Es ist 8:30. Guten Morgen. Nach der Messerattacke an einem Gymnasium in Schongau konnten alle Verletzten das Krankenhaus inzwischen verlassen. Auch die zweite 13-Jährige, die schwer verletzt worden war. Der 16-jährige mutmaßliche Täter sitzt weiter in Untersuchungshaft. Gegen ihn wird wegen versuchten Mordes ermittelt. Die Behörden prüfen ein mögliches extremistisches Motiv. In knapp 4 Wochen beginnt für Azubis hier in Bayern ein neues Ausbildungsjahr. Wer aktuell noch einen Platz sucht, der hat noch gute Chancen. Nach Angaben der IHK Bayern sind noch gut 31.500 Stellen frei bei rund 19.500 Bewerberinnen und Bewerbern. Harry ist wieder da, eine griechische Landschildkröte, die vor 4 Jahren von daheim ausgebüxt ist. Harry wohnt in Offenbach im Landkreis Landau. Ein Radfahrer hat das Tier jetzt ganz in der Nähe seines Zuhauses gefunden und zur Polizei gebracht. Die konnte die Besitzerin ausfindig machen. Nach 4 Jahren Reise ist die Schildkröte jetzt wieder wohlbehalten zu Hause.
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0: Eine Punk-Legende zu Besuch im Vatikan. Patti Smith hat vergangenen Freitag Papst Leo getroffen zu einer 40-minütigen Privataudienz. Arrangiert hat das Treffen Antonius Parado, Unterstaatssekretär im Kulturministerium des Vatikans und persönlicher Freund der Musikerin. Obwohl sie keine Katholikin sei, fühle sich Smith von Papst Leo wegen seines sanften, offenen und beständigen Sinns für das Menschliche angezogen, so ein Statement der Punkgröße. Sowohl Patti Smith als auch der Pontifex stammen aus der US-Großstadt Chicago.
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Hot Chili Peppers, Danny California, und von California geht's rüber nach Las Vegas zu unserem Album der Woche. Das kommt diese Woche von Five Finger Death Punch, Legacy, und da zeigen uns Sultan Bathory und seine Gang, wo der Hammer im Modern Metal hängt, ne?

0: Legacy, so heißt das mittlerweile 10. Studioalbum. Und diese Legacy, die ist natürlich nicht nur für die Band selbst, sondern auch für die Fans, wie uns Sultan im Interview verraten hat.
1: Eine Band ist... Ich sage nicht, dass man ohne seine Fans nichts ist, aber erfolgreich ist man ohne Fans natürlich nicht. Man kommt nicht dahin. Man kann nicht erfolgreich werden, wenn man keine riesige Fanbase hat. Diese Fans tragen einen, oder? Man gibt ihnen etwas. Man gibt ihnen etwas Besonderes, das ihnen offensichtlich wichtig ist und das sie lieben. Aber sie geben einem auch ihre Liebe und Unterstützung zurück. Und so funktioniert das. Das habe ich gemeint damit, dass das nicht nur unser Vermächtnis ist, sondern unseres. Also unseres und das der Fans.
2: Aus Ende Fans.
0: Schön, oder? Kuriosität am Rande, das Album wird zunächst nur digital veröffentlicht, um den Fans die neuen Songs rechtzeitig zur Sommertour zugänglich zu machen. Vinyl und CD gibt's erst Mitte September. Aber sobald die Platten draußen sind, bekommt ihr eine direkt von uns nach Hause geschickt. Also, wenn ihr mögt. Dazu ruft ihr mich jetzt einfach im Studio an, auf der kostenlosen 08000 80 4000, und während ihr das tut, gönnen wir uns jetzt natürlich einen Song aus dem Album. Das sind Five Finger Death Punch mit Eye of the Storm auf Rockantenne. Oh.

0: Ganz wichtig bei den Temperaturen, Wasser trinken nicht vergessen. Melissa Etheridge weiß Bescheid. Und Five Finger Death Punch mit Legacy, unser Album der Woche, aktuell nur digital draußen. Physisch erst in ein paar Wochen. Aber dann machen sich die Platten auf den Weg zu euch, wenn ihr mögt. 08080 4000 ist die kostenlose Rockantenne-Studio-Hotline. Wenn ihr auch eine Platte haben wollt, die Julie hier, hallo.
1: Auch hier, hallo. Schon ausgeschlafen?
0: Nee. Wenn der Wecker um 3.30 Uhr geht, ne?
1: Normalerweise ist vor 6 Uhr für mich die größte Katastrophe, aber es ist nun mal halt so. Wie
0: und deshalb hättest du jetzt gern die neue Platte von Five Finger Death Punch?
1: Genau.
0: Ja, machen wir das doch.
1: Ja, wunderbar.
0: Wo bist du gerade unterwegs, zur Arbeit?
1: Nee, ich bin mit dem LKW unterwegs.
0: Ach Mensch. Wie gesagt, die Platte kommt erst im September, aber dann schicken wir es dir natürlich direkt rein, damit du es auch im LKW schön laut machen kannst.
1: Ja, herrlich. Ich sage danke.
0: Sehr gerne. Und dann wünsche ich dir jetzt noch eine gute Fahrt, gell?
1: Dir noch einen schönen Tag.
0: Ciao.

0: immer gesagt, man darf nicht lügen. Video killt gar nicht the radio star. Wir sind immer noch da. So. Mit AC/DC und TNT geht's in die nächste Stunde. Außerdem 2000er Sound von den Killers dabei. Read my mind. Gibt's gleich bei uns auf Rockantenne.
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12: Abriss für alle. Electric Callboy veröffentlichen ihr neues Album voll mit fetten Riffs, dicken Synthes und Hooks, die sogar im Stau auf der A8 für Partystimmung sorgen. On top gibt's einen Geburtstag zu feiern. Sänger Kevin hat Ehrentag, doppelter Anlass, die Anlage aufzudrehen. Neues Material aus Castrop, Rauxeln, neue Hooks zum Mitbrüllen und eine Band, die seit Jahren zeigt, wie viel Spaß moderner Metalcore machen kann. Wir schicken einen bierfröhlichen Geburtstagsgruß Richtung NRW an unsere Lieblings-Callboys.
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13: Rockantenne Bayern-Wetter. Das bringt heute viel Sonne, aber auch große Hitze. Am Nachmittag erreichen die Höchstwerte im Schnitt 33 bis 39 Grad. Richtung Schwaben und Alpen sind später auch lokale Gewitter möglich.
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13: Ich bin Katrin Steinberger. Es ist 9 Uhr. Guten Morgen. Der Pegel des Rheins in NRW sinkt weiter und da stellt die Binnenschifffahrt vor Probleme. Schiffe sind nur noch mit einem Bruchteil ihrer normalen Ladung unterwegs. Am Donnerstag will Bundesverkehrsminister Bilger deshalb mit Experten über Maßnahmen sprechen. Auch die Donau führt Niedrigwasser. In Rumänien wird mit Felstrümmer Wasser aufgestaut, damit ein Atomkraftwerk weiter gekühlt werden kann. Die Innenminister der EU beraten heute in einer Dringlichkeitssitzung über die Konsequenzen aus dem Flüchtlingsansturm in Ceuta. Tausende Menschen aus Marokko waren in die spanische Exklave gekommen. In der Videokonferenz soll es vor allem darum gehen, wie die EU ihre Außengrenzen in Zukunft besser schützen kann. Bei der Schwimm-Europameisterschaft in Paris hat es die nächste Goldmedaille für Deutschland gegeben. Die Wasserspringer Lou Massenberg und Jonathan Schauer haben sich den Titel im Synchronspringen vom 3-Meter-Brett geholt. Und auch Pauline Pfeiff darf jubeln. Sie holte Silber vom Turm.
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13: ein Rockstar, Sohn im Löwendress. Matthew Collins, Sohn der Genesis-Legende Phil Collins, spielt ab sofort beim TSV 1860 München. Der Mittelfeldspieler hat einen Einjahresvertrag bei den Löwen unterschrieben, das teilte der Verein jetzt mit. Collins stand zuletzt in der österreichischen zweiten Liga beim SV Austria Salzburg unter Vertrag. Diese Saison läuft er jetzt in der Regionalliga Bayern auf, nachdem 1860 München aus wirtschaftlichen Gründen aus der dritten Liga abgestiegen ist.
0: Ja, aber jetzt steig mal auf, oder? Ja.
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0: Ja, nach fast 3 Wochen Urlaub ist endlich eine Postkarte von Barney bei uns im Sender angekommen. Da steht drauf: Verkackt mir mein Sixpack nicht. Wehe, ich komme nächste Woche zurück und ihr habt nicht alle meine Playlist-Wünsche für die Rock-Community gespielt. Ich lege mich jetzt wieder hin. 3 Wochen im Jahr schafft ihr es mal früher aufzustehen, Kollegen. Cheers, my dears. Okay. Hast ja recht, Boss. Ne? Hier kommt dein Sixpack unter anderem mit den Ärzten, den Killers und dem anderen Boss der Rockwelt, Bruce Springsteen. Und natürlich starten wir mit der AC/DC-Garantie rein und TNT und los.
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0: 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Also ihr beeilt euch und wir beeilen uns jetzt auch schnell weiter mit guter Partymusik von Kiss and Dynamite. Wir hören uns morgen wieder ab 5 in der Rockantenne Frühschicht. Julie Redford war das und gleich übernimmt Zaubermaus Andrea Weber am Rockantenne Mikro. In diesem Sinne, raise your glass. Hier sind Kiss and Dynamite.

0: Doubt, Just a Girl hier bei uns auf Rock Antenne, im besten Rock Nonstop. Und ich freue mich schon riesig auf die nächste halbe Stunde. Da ist nämlich mit dabei die brandneue von Sleep Theory. Richtig schönes Ding, Cool Summer heißt es. Und Kultpunk von The Clash, London Calling, gleich auf Rock Antenne.
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14: Geburtstagskonvoi im Metal-Universum. Und auch im Freistaat wird aufgedreht. James Hetfield von Metallica, Max Cavalera von Sepultura und Soulfly und Bruce Dickinson von Iron Maiden feiern ihren Ehrentag. Drei Stimmen, die seit Jahrzehnten erst Kneipen, dann Clubs und natürlich die ganz großen Festivalbühnen von Aschaffenburg bis München beschallen. Hetfields Riffs, Cavalieras Groove und Dickinsons Sirene haben schon viele Fahrten über die A8 oder die A9 veredelt. Also, Boxen auf die Fensterbank und diese Woche mindestens einmal Metallica, Sepultura und Maiden in die bayerische Sommerluft pusten.
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15: Ich bin Jutta Ribrock. Es ist 10 Uhr. Guten Tag. In Deutschland könnte es wieder einen Zivildienst geben, falls die Wehrpflicht zurückkommt. Unionsfraktionschef Frei hat jetzt bestätigt, dass die Bundesregierung vorsorglich bei großen Wohlfahrtsverbänden abfragt, ob sie im Fall der Fälle Plätze für Zivis anbieten würden. Die meisten zeigen sich offen dafür. Das Bundeskartellamt soll die aktuellen Spritpreise überprüfen, das fordert der ADAC. Hintergrund ist, dass die Rohölpreise in den vergangenen Tagen gesunken sind, die Preise für Benzin und Diesel aber teilweise nach oben gehen. Das müsse vom Bundeskartellamt untersucht werden, so der ADAC. Bei der Schwimm-Europameisterschaft in Paris starten heute die Wettbewerbe im Freiwasser. Und da erhofft sich der mehrfache Weltmeister Florian Wellbrock eine Medaille. Im Turmspringen hatte das deutsche Team überraschend stark abgeschnitten. Lou Massenberg und Jonathan Schauer holten Gold im Synchronwettbewerb vom 3-Meter-Brett. Pauline Pfeiff Silber im Springen vom 10-Meter-Turm.
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0: Hallo, schön, dass ihr hier seid. Herzlich willkommen bei Rockantenne und wir machen es euch jetzt einfach. Hoffentlich anlehnen, lauter drehen. Hier kommt eure halbe Stunde Rock am Stück, unter anderem mit Queen, We Will Rock You, der neuen von Sleep Theory. Mit dabei ist Mr. Kyrie und die hört ihr schon im Hintergrund. Ein schöner 2000er. The Calling sind das mit Wherever You Will Go, hier auf Rockantenne.
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Man kann zu Taylor Swift stehen, wie man will. Fakt ist, eine Rock-Cover-Version ihrer Songs ist immer noch besser als das Original. Vor allem, wenn es so genial umgesetzt wird wie von Sleep Theory. Cruel Summer von Sleep Theory ist neu auf Rockantenne Bayern.

0: Life is a Highway, Tom Cochran, im besten Rock Nonstop hier bei uns auf Rockantenne, kurz vor 10:30 ist es. Jeder geneigte Rocker und Metalhead weiß, musikalische Früherziehung ist wahnsinnig wichtig. Blockflöte, Kinderlieder, vielleicht ein bisschen Klavier, nicht mit dieser Familie hier.
1: Dada!

0: Ja, da gibt's Grohlenstadt, gute Nachtgeschichte. Der Mann dahinter ist Devin Nichols, Schlagzeuger bei den Butcher Babies, einer Metalband aus Kalifornien. Er nimmt die Arbeit auch mit nach Hause und verwandelt sein Wohnzimmer in ein Metalstudio mit seinen eigenen Kids am Mikrofon. Er nennt das Ganze Kindercore. Der neueste Clip auf seinem Insta-Account Dinosaur Destruction. Seine Kids singen darüber, wie cool sie Dinosaurier finden. Kleine Stimmen, mega Growls. Und das Netz feiert es natürlich. Zehntausende Likes in Windeseile. Musikalische Früherziehung, sage ich doch. Nur halt mit Stil. In diesem Sinne, Radio auf und die Kids brav davor parken. Gleich mit Metallica, Nothing Else Matters. Und kurz den Kids die Ohren zu halten. Mas Tequila. Sommerliches von Sammy Hager gleich im besten Rock Nonstop auf Rock Antenne.
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0: Uprising hier bei uns auf Rockantenne an diesem schönen Sommertag. Ganz Deutschland steckt diese Woche in den Sommerferien. Das Wetter heiß und schwitzig, also praktisch perfekt, daraus extra heiß und extra schwitzig zu machen mit einem geilen Konzert. 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
0: Genauso schön wird es heute Abend in Bochum. Die Show ist schon ausverkauft, aber für morgen in Frankfurt gibt es noch Tickets. Am Donnerstag geht es dann in Oberbayern nicht weniger dick ab. Beim Bergflair Open Air in Traunreuth steht die Rocknacht an mit den Donuts, Blackout Problems und Itchy. Und für alle Nordlichter unter euch, am Freitag spielen Mono Inc. in Bremen und am Freitag und Samstag läuft in der Alten Schleuse in Hamburg das Amplifier Festival, unter anderem mit Bad Religion, Frank Turner und Biffy Clyro.

Also, schnappt euch die Tickets, solange es noch welche gibt, und dann ab dafür. Und hier geht's direkt weiter mit dem besten Rock Nonstop auf Rockantenne. Spätes 90er-Gefühl, Emo-Hymne pur. Hier sind Him und Join Me.

0: Große Gefühle mit Skid Row, I Remember You hier bei uns auf Rockantenne im besten Rock Nonstop und gleich Stoner Rock aus den 2000ern. Mit Queens of the Stone Age, Little Sister und Classic Rock von Billy Idol. White Wedding, gleich auf Rockantenne.
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11: Festivalsommer im Freistaat und Rothenburg ob der Tauber wird zum Rock-Hotspot. Beim Taubertal-Festival stehen diese Woche Biffy Clyro, die Dropkick Murphys, die Donuts und viele mehr auf der Bühne. Wer Roadtrips liebt, in Hamburg feiert das Amplifier-Festival seine Premiere, auch mit Biffy Clyro, Frank Turner and the Sleeping Souls und Bad Religion als einzige Deutschlandshow der Punks dieses Jahr. Dazu liefern Metal-Fans in Thüringen beim Partisan Metal Open Air in Schlotheim den Abriss bei Amorphis und Testament.
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12: Ich bin Jutta Rückrock. Es ist 11 Uhr. Guten Tag. Die Deutsche Bahn will pünktlicher werden. Im Moment ist noch fast jeder zweite Fernzug unpünktlich. Das zeigen aktuelle Zahlen für den Juli. Knapp 53% der Züge kamen rechtzeitig an. Dabei macht die Hitze auch den technischen Anlagen der Bahn zu schaffen. Und auf den vielen Baustellen kann wegen der hohen Temperaturen zeitweise nicht gearbeitet werden. Die EU-Innenminister haben sich zu einer Videokonferenz zusammengeschaltet und beraten gerade über den Massenansturm auf die spanische Exklave Ceuta. Zehntausende waren am Wochenende innerhalb eines Tages aus Marokko nach Ceuta geschwommen. Dabei starben mehr als 70 Menschen. In der Videokonferenz wird jetzt besprochen, wie die EU ihre Außengrenzen besser sichern kann. Deutsche Verbraucher sparen, wo es geht. Das macht sich gerade auch beim Energieverbrauch bemerkbar. Der Energiegesamtverbrauch ist im ersten Halbjahr um 1,9% gesunken. Das zeigt eine Hochrechnung der Arbeitsgemeinschaft Energiebilanzen. Der Verbrauch von Mineralöl ist um 8% zurückgegangen.
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0: Hallo, schön, dass ihr hier seid. Und genau die volle Dosis Rock gibt es jetzt. Eine halbe Stunde lang, kein Gelaber, nur Gitarren, Riffs und Hooks. Unter anderem von Nickelback, Photograph, Social Distortions mit dabei, Warlock, Queens of the Stone Age. Und hier ist Billy Idol mit White Wedding im besten Rock nonstop. Schönen Vormittag.

Creedence Clearwater Revival, Hey Tonight, hier bei uns auf Rockantenne im besten Rock Nonstop und gleich Linkin Park. Die Emptiness Machine als erstes großes Lebenszeichen aus den 2020ern.

0: Und der Sommerklassiker von David Lee Roth schlechthin. Just Like Paradise, gleich auf Rockantenne.
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0: Classic Rock von Foreigner, Say You Will, hier bei uns auf Rock Antenne, im besten Rock nonstop.
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0: Hey. Im November erwarten uns Pop-Punk-Partys der Extraklasse mit Good Charlotte. Wir feiern, als wäre es 2002, bei zwei exklusiven Deutschland-Shows am 11.11. in München und am 14.11. in Nürnberg. Sie waren so ziemlich die Ersten, die das gute Laune-Fieber von irischem Folk mit der treibenden Power von Punk unter einen Hut gebracht haben. Die legendären Pogues im November heizen sie uns so richtig ein in Berlin, München, Düsseldorf und Hamburg. Ich habe sie schon gesehen, bevor sie richtig groß rausgekommen sind. So werden wir in einem Jahr oder ein paar Jahren über die Sheep Talks reden. Der Inbegriff von handgemachter Mucke aus Kanada reist diesen November und Dezember nach Hamburg, Berlin, München und Köln. Die geilsten Shows, die besten Konzerte präsentiert von Rockantenne. Und hier ist die neue von den Black Crowes, Profane Prophecy.

0: Wir feiern hier auf Rockantenne die ganze Bandbreite des Rock. Das war natürlich Grunge aus den 90ern, Alice in Chains mit Wood. Und gleich geht's weiter mit Classic Rock von Cheap Trick. Surrender. Und aus den 2000ern. Punk Rock von Avril Lavigne. Gleich auf Rockantenne.
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13: Wenn We Will Rock You durch bayerische Stadien hallt, steckt dahinter noch mehr als Musikgeschichte. Brian May von Queen hat dieser Tage 2007 seine Doktorarbeit eingereicht und ist heute Doktor der Astrophysik. Jahrzehnte nach Studienabbruch kehrt er zurück an die Uni, schreibt über Staubteilchen im Sonnensystem und die Zodiakallichtwolke. Später arbeitet er als Wissenschaftler mit im Team der NASA-Mission New Horizons, die Pluto und die Randgebiete unseres Sonnensystems erforscht hat. Heißt, die Gitarren in unsterblichen Rocksongs kommen von einem Mann, der sich genauso gut mit Galaxien wie mit Stadionchören auskennt.
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14: Ich bin Jutta Wittrock. Es ist 12 Uhr. Guten Tag. In Deutschland könnte es wieder einen Zivildienst geben, falls die Wehrpflicht zurückkommt. Unionsfraktionschef Frei hat jetzt bestätigt, dass die Bundesregierung vorsorglich bei großen Wohlfahrtsverbänden abfragt, ob sie im Fall der Fälle Plätze für Zivis anbieten würden. Die meisten zeigen sich offen dafür. Wer schon vor der 9. Klasse auf TikTok oder Instagram unterwegs ist, hat später oft schlechtere Noten. Das legt eine Studie aus Italien nahe. Forschende der Uni Mailand haben über 5000 Schülerinnen und Schüler befragt, wann sie ihr erstes Social-Media-Konto angelegt haben. Das wurde dann mit Ergebnissen in Schultests verglichen. Jugendliche mit frühen Social-Media-Accounts schnitten dabei schlechter ab. Wegen der Waldbrände in Südeuropa und der aktuellen Hitzewelle ruft Fridays for Future für Donnerstag zur Demo vorm Kanzleramt in Berlin auf. Das Motto: Wo bleibt der Hitzeplan? Die Klimaschutzbewegung fordert einen bundesweiten Hitzeschutzplan mit flächendeckenden Warnsystemen für kommende Hitzewellen.
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Avril Lavigne, Skaterboy, und die Begrüßung wird jetzt nachgereicht, nachdem unsere Technik sich zu Beginn der Stunde kurz verabschiedet hat. Aber die Musik läuft Gott sei Dank weiter. Hier bester Classic Rock von Cheap Trick, Surrender auf Rockantenne.

Seit über 10 Jahren bieten Nothing But Thieves Modern Rock par excellence. Und das ändert sich mit der Single Evolution zum Glück auch nicht. Evolution von Nothing But Thieves ist neu auf Rockantenne Bayern.

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0: Firewater Burn, die Bloodhound Gang hier bei uns auf Rockantenne. 12.28 Uhr ist es und gleich ein 2010er von Ballbeat Lola Montez und eine der schönsten Live-Versionen, die ich persönlich kenne. Glaubt uns, geht's hier allen so Gänsehaut pur. Die Eagles mit Hotel California in ihrer Sommer-Live-Version.
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0: Der nächste Song ist wieder so ein richtig schönes Brett. Ein echtes Heavy Highlight auf Rockantenne Bayern.
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0: Aerosmith und Crazy. Hier bei uns auf Rockantenne im besten Rock nonstop.
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0: 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Mitmachen geht ganz easy in der Rockantenne App, aber aufgepasst, nur noch diese Woche, danach startet die Voting-Phase. Also hopp, hopp, hopp, schnell das Anmeldeformular ausfüllen und während ihr das macht, gibt's natürlich hier keine Warteschleifenmusik, sondern den besten Rock nonstop. Jetzt mit John Kilzer, Red Blue Jeans auf Rockantenne. Together.

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8: Rock auf fast 3000 Metern Höhe. Gibt's nicht jeden Tag. Im August 2002 spielen die Toten Hosen ihr bisher höchstes Konzert auf unserer Zugspitze. In der Kunsthalle am Gipfel feiern rund 300 Glückliche einen der intimsten Gigs der Bandgeschichte, inklusive Klassikern wie Auswärtsspiel und Steh auf, wenn du am Boden bist. Das Ganze ist Teil einer Tourrunde mit besonderen Orten wie Sylt und Helgoland. Aber der bayerische Gipfel bleibt das Highlight, wenn Campino vom Paradies singt und dabei die Wolken unter einem liegen. Ja, so einen Moment gibt es halt nur bei uns.
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9: Ich bin Arno Siegemund, es ist 13 Uhr, guten Tag. Die Deutsche Bahn will pünktlicher werden. Im Moment ist noch fast jeder zweite Fernzug unpünktlich. Das zeigen aktuelle Zahlen für den Juli. Knapp 53% der Züge kamen rechtzeitig an. Dabei macht die Hitze auch den technischen Anlagen der Bahn zu schaffen. Und auf den vielen Baustellen kann wegen der hohen Temperaturen zeitweise nicht gearbeitet werden. Das Bundeskartellamt soll die aktuellen Spritpreise überprüfen, das fordert der ADAC. Hintergrund ist, dass die Rohölpreise in den letzten Tagen deutlich gesunken sind, die Preise für Benzin und Diesel aber teilweise nach oben gehen. Das müsse vom Bundeskartellamt untersucht werden, sagt der Autoclub. Bundesverkehrsminister Bilger reagiert auf das Niedrigwasser im Rhein. Er lädt für Donnerstag zu einem Spitzentreffen nach Bonn ein. In Nordrhein-Westfalen sinken die Pegel weiter. Der Bundesverband der deutschen Binnenschifffahrt warnt vor höherem Aufwand. Wegen Trockenheit und Hitze sind viele Schiffe nur noch mit einem Bruchteil ihrer normalen Ladung unterwegs. Das treibt die Kosten nach oben.
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10: Hallo und wir schieben euch direkt raus aus dem Mittagstief mit einer Extraportion lauter Gitarren. Macht euch schon mal bereit für den vollen Abriss mit einem brandneuen Track aus unserem Album der Woche von Five Finger Death Punch. Das geht voll auf die 12. Wir haben Classic Rock Juwelen mit dabei, Queen, Bruce Springsteen und los geht's mit Kult von AC/DC. Der geht immer You Shook Me All Night Long. Im besten Rock Nonstop auf Rockantenne.

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1: Klar sind Five Finger Death Punch alles in allem eine streitbare Band, aber bei der Musik der Jungs aus Las Vegas gibt es nichts zu diskutieren, Freunde. Auch auf dem mittlerweile 10. Studioalbum Legacy zeigen uns Sultan Bathory und seine Gang, wo der Hammer im Modern Metal hängt. Fette Riffs, eine noch fettere Produktion und tatsächlich auch ein seit jeher gutes Händchen für Melodien machen auch Legacy zum Pflichtkauf. Five Finger Death Punch wurde geiles Songwriting anscheinend in die Wiege gelegt. Und irgendwie hat man das Gefühl, dass es so ewig weitergehen wird. Wir hätten auf alle Fälle nichts dagegen. Kuriosität am Rande übrigens, das Album wird zunächst nur digital veröffentlicht, um den Fans die neuen Songs rechtzeitig zur Sommertour zugänglich zu machen. Vinyl und CDs gibt's dann erst am 18. September. Legacy von Five Finger Death Punch ist unser Album der Woche auf Rockantenne Bayern. Und da hören wir jetzt

0: Bruce Springsteen, Born to Run, hier bei uns auf Rockantenne im besten Rock Nonstop. Es ist kurz vor 2:30 und gleich geht's weiter mit besten Classic Rock von den Scorpions. Rock you like a hurricane und ein sommerlicher 2020er. Corvette Summer, das sind Green Day und die gibt's gleich hier für euch auf Rockantenne.
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Angie von den Stones hier bei uns auf Rockantenne im besten Rock Nonstop. Gleich noch die Blues Pills und dann schauen wir schon mal auf die nächste halbe Stunde. Absoluter Kult. Bob Seger, Oldtime Rock'n'Roll und an Tagen wie diesen aus den 2000ern. Mehr Hymne geht nicht. Die Toten Hosen. Tage wie diese gleich auf Rockantenne.

0: Julie Redford hier aus der Rockantenne Frühschicht. 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Bitte. Alex rückt's einfach nicht raus. 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Vielleicht muss ich mir auch einen neuen Namen zulegen. 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Oder wir bleiben vielleicht doch bei Barbie Bahnsteiner. 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Auf jeden Fall habe ich euch morgen wieder jede Menge gute Musikthemen auf die Playlist gepackt. 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Alles dabei. 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Ich arbeite jetzt weiter mit meinem coolen Moderatorennamen und wir hören uns dann morgen ab 5 in der Rockantenne Frühschicht. Ich freue mich auf euch.
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14: Kontrastprogramm im besten Sinne. Letzte Woche stand er noch im Schlamm von Wacken und ein paar Tage später im ZDF-Fernsehgarten. Und in dieser Woche feiert Evil Jared seinen 55. Geburtstag. Seit Jahrzehnten sorgt der Ex-Basser der Bloodhound Gang mit Bierduschen, wilden Stunts und, sagen wir, hemmungslosem Humor für legendäre Momente. Wie letzten Sommer auch, auf der Bühne von Rock im Park oder eben über die TV-Bildschirme hier im Freistaat. Danke für 55 Jahre Entertainment, bei dem wir nie wissen, ob wir zuerst lachen oder den Kopf schütteln sollen. Aber genau dafür lieben wir Evil Jared doch.
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15: Ich bin Arno Siegemund, es ist 14 Uhr. Guten Tag. In Deutschland könnte es wieder einen Zivildienst geben, falls die Wehrpflicht zurückkommt. Unionsfraktionschef Frei hat mittlerweile bestätigt, dass die Bundesregierung vorsorglich bei großen Wohlfahrtsverbänden abfragt, ob sie im Fall der Fälle Plätze für Zivis anbieten würden. Die meisten zeigten sich offen dafür. Mit der Aussetzung der Wehrpflicht im Jahr 2011 war auch der Zivildienst entfallen. Die Ölpreise sinken, doch an den Tankstellen geht es gerade sogar wieder rauf. Das Bundeskartellamt hat jetzt ein Verfahren gegen alle Raffineriebetreiber in Deutschland eingeleitet. Die Behörde will untersuchen, welche Kosten den Mineralölkonzernen wirklich entstehen und ob die Preise dadurch gerechtfertigt werden können. Florian Wellbrock hat bei der Schwimm-EM in Paris Gold geholt. Der 28-Jährige aus Bremen setzte sich im 10 Kilometer Freiwasserschwimmen durch. Es ist Wellbrocks erster EM-Titel im Freiwasser. Bronze ging an den Deutschen Oliver Klemet.
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4: Hallo, und der Nachmittag braucht noch mehr Rock. Den gibt's jetzt 30 Minuten lang. No Bands, no Gitarren, no Energie. Mit dabei Guns N' Roses, Paradise City. Dann haben wir den neuen von A Pretty Reckless, About You. Und los geht's jetzt mit den Toten Hosen. Tage wie diese im besten Rock Nonstop auf Rockantenne.

Eine Band endgültig auf dem Weg nach oben. The Pretty Reckless. Ihr jüngster Singlestreich heißt About You und ist neu. Auf Rockantenne Bayern.

0: Def Leppard, Let's Get Rocked im besten Rock Nonstop hier bei uns auf Rockantenne. Und wir schauen schon mal auf die nächste halbe Stunde. Ein schöner 2000er von Good Charlotte. Lifestyles of the Rich and the Famous. Außerdem Summer Vibes. Mit einem Classic von Billy Idol. Hot in the City gleich hier auf Rockantenne.
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16: Am 9. August 1986 spielen Queen im englischen Knebworth Park vor rund 120.000 Fans das letzte Konzert mit Freddie Mercury. Auf der Setlist stehen alle großen Stadionhits: One Vision, A Kind of Magic, Bohemian Rhapsody, Radio Gaga, We Will Rock You und We Are the Champions. Freddie dirigiert die Menge ein letztes Mal mit seiner unverwechselbaren Präsenz. Für viele Fans ist Knebworth der emotionale Abschluss einer Ära und der Grund, warum Queen bis heute der perfekte Soundtrack für jede Meisterfeier im Freistaat sind.
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17: Das Rockantenne Bayern Wetter. Viel Sonne im Freistaat heute. Richtung Schwaben und an den Alpen gibt's lokale Gewitter. Das Ganze bei 33 bis 39 Grad. Morgen dann oft erst sonnig, am Nachmittag dann in der Südhälfte Gewitter mit Unwetterpotenzial bei 29 bis 35 Grad.
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17: Ich bin Arno Siegemund, es ist 15 Uhr. Guten Tag. In Deutschland haben im vergangenen Jahr rund 22,5 Millionen Menschen eine Rente bekommen. Das sind 0,8% mehr als im Jahr davor. Das zeigen aktuelle statistische Daten. Insgesamt wurden etwa 423 Milliarden Euro ausgezahlt. Das sind 5,1% plus. Und rund 72% dieser Summe, also 304 Milliarden Euro, gelten als steuerpflichtig. An der dänischen Nordseeküste ist ein deutscher Urlauber tödlich verunglückt. Der 85-Jährige wurde gestern an einem Strand nahe des Wassers leblos gefunden. Einsatzkräfte versuchten noch, den Mann zu reanimieren, konnten ihn aber nicht mehr retten, teilte die örtliche Polizei mit. In Bremen sorgt eine ungewöhnliche Geburt für Schlagzeilen. Für Mira und Yara beginnt das Leben mit einer Besonderheit. Die Zwillinge sind im Klinikum Bremen Mitte in zwei verschiedenen Monaten geboren. Das hat der Klinikverbund Gesundheit Nord mitgeteilt. Mira kam am 31. Juli kurz vor Mitternacht auf die Welt. Ihre Schwester Yara am 1. August. Dazwischen lagen nur 26 Minuten und ein Monatswechsel.
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18: Gute Wahl, Kompliment und Dankeschön, dass ihr hier gelandet seid. Es geht los in dieser Hitze mit einem erfrischenden Rockantenne Home Run und gleich kümmern wir uns um musikalische Früherziehung. Kann ja so klingen. Oder vielleicht auch so hier. Aber wenn's so klingt, macht man sicher nichts verkehrt. Und ein ebenso heftiges Beispiel habe ich gleich für euch hier.
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0: So, die Dire Straits nehmen uns hier kurz nach drei eine Runde mit Money von Nothing, besten Rock Nonstop auf Rockantenne. Jeder geneigte Rocker und Metalhead weiß, musikalische Früherziehung ist so wichtig. Blockflöte, Kinderlieder, vielleicht ein bisschen Klavier. Nicht mit dieser Familie hier.
1: Das

Hier gibt's eine Runde Bängen als Gute-Nacht-Geschichte. Der Mann dahinter ist Devin Nichols, Schlagzeuger bei den Butcher Babies. Und das ist eine Metalband aus Kalifornien, wie ihr wahrscheinlich wisst. Er nimmt die Arbeit auch mit nach Hause und verwandelt sein Wohnzimmer ins Metal-Studio. Seinen eigenen Kids dann am Mikrofon, wie wir gerade gehört haben. Er nennt das Ganze Kindercore. Der neueste Clip auf seinem Insta-Account, Dinosaur Destruction. Seine Kids singen darüber, wie cool sie Dinosaurier finden. Kleine Stimmen, mega Growls. Und das Netz feiert zehntausende Likes in Windeseile. Musikalische Früherziehung, sag ich doch. Nur halt mit Stil. In diesem Sinne, Radio auf und die Kids brav davor parken, denn KISS geben jetzt das beste Motto raus. Passt wie Stick auf Drum im besten Rock. Nonstop auf Rockantenne. God gave rock'n'roll to you. Schönen Nachmittag.

0: Robert Palmer im besten Rock Nonstop auf Rock Antenne.
1: Die größten Rocksongs, die besten Rocksongs, natürlich im besten Rock Nonstop. Weezer sind dabei. Und natürlich gerade gehört mit Dandy Warhols, kurz angespielt, aber gleich in voller Länge. Loverboy ist auch noch dabei.
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4: Ich bin Sophie Gareis. Es ist 3:30 Uhr. Guten Tag. Die Trockenheit in Bayerns Böden nimmt wegen der anhaltenden Hitze und den zu geringen Niederschlägen immer weiter zu. 84% der oberflächennahen Grundwassermessstellen sowie Quellen im Freistaat zeigen derzeit niedrige Verhältnisse an. Das zeigen Daten des Landesamts für Umwelt. Dies entspricht dem mit Abstand niedrigsten Wert der vergangenen 5 Jahre. Er soll seine eigene Sekretärin mit einer Videokamera ausspioniert haben. Deshalb hat das Landsberger Amtsgericht einen früheren Bürgermeister zu einer Geldstrafe von 7.200 Euro verurteilt. Der damalige Bürgermeister von Reichling hatte eine Kamera unter dem Schreibtisch seiner Mitarbeiterin angebracht. Ton und Bild von Besuchen oder auch Telefonaten wurden dann auf das Handy des 36-jährigen Chefs gestreamt. Ein tonnenschweres Bauteil eines Windrads ist bei Neumarkt in der Oberpfalz am Abend von einem Schwertransporter runtergefallen. Als der Lastwagen aus einem Kreisverkehr rausfuhr, brach bei ihm die Achse. Die Bergungsmaßnahmen auf der Bundesstraße zogen sich über viele Stunden. Bis in den Morgen waren die Kräfte im Einsatz.
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müsst das mal probieren hier im Moment. Ja. So, und jetzt rein. Mhm. Ja. Kommt euch dieses Geräusch irgendwie bekannt vor? Ja, dieses Plastikklackern. Oh ja, pure Nostalgie, der gute alte Kassettenspieler im Kinderzimmer damals oder eben als Walkman. Das kennen die Streaming-Kinder von heute wohl eher weniger, aber vielleicht lernen sie es ja kennen. Vinyl ist so in wie schon lange nicht mehr und auch der Kassettenspieler feiert ein Mini-Comeback. Zeigt zum Beispiel auch, dass die großen Bands sich wieder dieses Themas bedienen. Pink Floyd haben jetzt einen Walkman rausgebracht, zusammen mit der Firma We Are Rewind. Und zwar im schicken Dark Side of the Moon Design mit dem Album als speziellen Kassettenremaster mit dabei. Gut, Nostalgie kostet, 180 Tacken seid ihr mit diesem Teil los, aber was tun wir nicht alles, um uns wieder mal zu fühlen, wie damals, als physische Musik noch Trumpf war. Und schon immer Trumpf war und ist die Mucke von Pink Floyd sowieso. Wir gönnen uns einen Song von ihrem allerersten Album The Piper at the Gates of Dawn. Rausgekommen genau heute, vor 59 Jahren und jetzt im besten Rock nonstop auf Rockantenne. Und daraus See

0: Andrew Eldridge, irgendwo ein bisschen im Duett mit Ofra Haase, Sisters of Mercy auf Rockantenne. Jetzt kommt gleich die Band, die seit den 70ern beweist, dass man für großen Classic Rock nicht zwingend von der Küste kommen muss. Die Rede ist von Head East aus Illinois. Wir hören sie gleich im besten Rock Nonstop. Und Mando Diao, ich bin sofort wieder da, nach den News.
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13: Abriss für alle. Electric Callboy veröffentlichen ihr neues Album voll mit fetten Riffs, dicken Synthes und Hooks, die sogar im Stau auf der A8 für Partystimmung sorgen. On top gibt's einen Geburtstag zu feiern. Sänger Kevin hat Ehrentag, doppelter Anlass, die Anlage aufzudrehen. Neues Material aus Castrop, Rauxel, neue Hooks zum Mitbrüllen und eine Band, die seit Jahren zeigt, wie viel Spaß moderner Metalcore machen kann. Wir schicken einen bierfröhlichen Geburtstagsgruß Richtung NRW an unsere Lieblings-Callboys.
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0: Das Rockantenne Bayern Wetter. Viel Sonne im Freistaat heute. Richtung Schwaben und an den Alpen gibt's lokale Gewitter. Das Ganze bei 33 bis 39 Grad. Morgen dann oft erst sonnig, am Nachmittag dann in der Südhälfte Gewitter mit Unwetterpotenzial bei 29 bis 35 Grad.
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0: Ich bin Arno Siegemund, es ist 16 Uhr. Guten Tag. Sachsens Ministerpräsident Kretschmer fordert Nachbesserungen an den geplanten Renten- und Pflegereformen des Bundes. Er kritisiert, dass die besondere Situation vieler Ostdeutscher mit niedrigen Löhnen nicht ausreichend berücksichtigt wird. Laut Kretschmer leben 4 bis 5 Millionen Rentner im Osten im Schnitt von 1.300 bis 1.500 Euro, müssen aber teils über 3.000 Euro im Monat für ein Pflegeheim dazuzahlen. Die Rente dürfe deshalb nicht isoliert betrachtet werden. Notwendig sei ein Gesamtkonzept für Rente und Pflege, so Kretschmer. Teures Kerosin und Streiks der eigenen Crews haben der Lufthansa den Frühsommer verhagelt. So sackte im zweiten Quartal der Gewinn um ein bisschen mehr als die Hälfte ab auf 383 Millionen Euro. Und das, obwohl die Flugtickets teurer geworden sind. Rund um die Stadt Pisa in der Toskana hat es am Vormittag ein Erdbeben gegeben. Die Stöße hatten eine Stärke von 4,3 auf der Richterskala. Etliche Menschen sind aus ihren Häusern auf die Straßen gerannt. Beim Notruf gingen hunderte Anrufe ein. Über Verletzte oder Schäden ist bisher nichts bekannt.
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14: Hallo zusammen. Ja, arbeiten ist toll, aber jetzt reicht's. Und bei der Hitze gleich zweimal.
15: Es reicht jetzt!
14: Mann! Ist doch so. Hey, und jetzt kommt's. Ihr wisst, was ich meine. Die Rockrepublik hat so viele feine Vereine. Das hat sich jetzt gereimt, war gar nicht so gedacht. Aber schön. Ja, und wir, die Rockantenne, feiern mit euch da draußen die Feste und bringen alles dazu mit. Also ihr kümmert euch um die Partybürger und wie man diesen feudalen Spaß einheimst, na, da hört gleich mal genauer
7: hin. 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

0: 14.12 Uhr.
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0: Richtig. Und sowas gehört gefeiert, ja, mit dem ersten Rockantenne Vereinsfestival. 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Dann startet die Voting-Phase. Also schnell das Anmeldeformular ausfüllen. Und während ihr das macht, gibt es hier natürlich keine Warteschleifenmusik. Ladies and Gentlemen, das sind die Jungs von Hannes Braun. Noch wohlgemerkt, der Sänger gibt ab demnächst, aber möchte trotzdem weiterhin hinter der Musik stehen von Kiss and Dynamite. Hier sind sie im besten Rock, nonstop auf Rockantenne. Glory Day!

0: Mr. Lenny Kravitz auf Rockantenne. Und jetzt gleich fünf Schweden im Anzug, die seit den 90ern beweisen, dass Garage Rock auch mit Krawatte ordentlich Krach machen kann. The Hives, meistens schwarz-weiß aufgetreten. Und bitte noch ein Cocktail. Im besten Rock nonstop Led Zeppelin. Jamaica.
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0: Verkehr zu Parkhäusern und Terminals wird jetzt das Cargo Center 3 gebaut. Ende nächsten Jahres soll es in Betrieb gehen mit gut 6000 Quadratmetern Fläche. Die Halle soll vielseitig nutzbar sein. Bei Bedarf können zum Beispiel Kühlzellen für temperaturempfindliche Waren eingebaut werden. Zwei fahrerlose U-Bahn-Züge haben sich in Nürnberg bei einer Rangierfahrt touchiert. Einige Waggons eines der Züge sind dabei entgleist und müssen jetzt wieder auf die Schienen gesetzt werden. Das hat die Verkehrsgesellschaft VAG mitgeteilt. Der U-Bahnhof Röthenbach bleibt deshalb voraussichtlich bis morgen gesperrt. Balkonkraftwerke bleiben in Bayern beliebt. Mehr als 220.000 solcher kleiner Solaranlagen sind mittlerweile im Freistaat in Betrieb. Im ersten Halbjahr sind laut Bundesnetzagentur gut 31.000 Balkonkraftwerke neu hinzugekommen. Balkonkraftwerke sind beliebt, weil sie verhältnismäßig günstig sind und auch Mietern oder Wohnungsbesitzern die Möglichkeit geben, eigenen Strom zu erzeugen.
1: Danke, Sophie.
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0: Achtung, nochmal ganz hoch jetzt. Mr. Big auf Rockantenne.
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0: Im besten Rock nonstop die Red Hot Chili Peppers. Kaiser Chiefs stehen bereit. Gleich nach den News hören wir die im besten Rock. Außerdem Yes. Ja, das ist das Classic-Rock-Herz, was da höher schlägt. Owner of a Lonely Heart, gleich.
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5: Wenn We Will Rock You durch bayerische Stadien hallt, steckt dahinter noch mehr als Musikgeschichte. Brian May von Queen hat dieser Tage 2007 seine Doktorarbeit eingereicht und ist heute Doktor der Astrophysik. Jahrzehnte nach Studienabbruch kehrt er zurück an die Uni, schreibt über Staubteilchen im Sonnensystem und die Zodiakallichtwolke. Später arbeitet er als Wissenschaftler mit im Team der NASA-Mission New Horizons, die Pluto und die Randgebiete unseres Sonnensystems erforscht hat. Heißt, die Gitarren in unsterblichen Rocksongs kommen von einem Mann, der sich genauso gut mit Galaxien wie mit Stadionchören auskennt.
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6: Das Rockantenne Bayern Wetter. Viel Sonne im Freistaat heute Richtung Schwaben und an den Alpen gibt's lokale Gewitter. Das Ganze bei 33 bis 39 Grad. Morgen dann oft erst sonnig, am Nachmittag dann in der Südhälfte Gewitter mit Unwetterpotenzial bei 29 bis 35 Grad.
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6: Ich bin Arno Siegemund, es ist 17 Uhr. Guten Tag. Die Bundesregierung bereitet die Grundlagen für einen neuen Zivildienst vor, für den Fall, dass die Wehrpflicht wiederkommt. Das Familienministerium hat 23 große Verbände gefragt, ob sie Plätze für Wehrdienstverweigerer anbieten könnten. Sozialverbände warnen jedoch, ein neuer Pflichtdienst dürfe nicht zulasten freiwilliger Angebote gehen. Ob die Wehrpflicht tatsächlich wieder eingeführt wird, ist ja noch unklar. Aktuell gibt es nur eine verpflichtende Musterung, um mehr Freiwillige für die Bundeswehr zu gewinnen. Teures Kerosin und Streiks der eigenen Crews haben der Lufthansa den Frühsommer verhagelt. So sackte im zweiten Quartal der Gewinn um ein bisschen mehr als die Hälfte ab auf 383 Millionen Euro. Und das, obwohl die Flugtickets teurer geworden sind. Auf dem Bodensee sind bei Bregenz in Österreich 7 Menschen von einem sinkenden Floß gerettet worden. Das Gefährt war bei stürmischer See im Bereich der Rheinmündung voll Wasser gelaufen und drohte zu sinken. Wasserschutz, Polizei und die Feuerwehr holten die Besatzung rechtzeitig an Bord. Einige mussten bereits aus dem Wasser gezogen werden. Zum Zeitpunkt des Unglücks bestand eine Starkwindwarnung für den Bodensee. Verletzt wurde niemand.
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0: Yo, schönen Dienstagnachmittag. Es geht los mit der Police. Kaiser Chiefs und Yes. In Lesson Rock Nonstop. So, und dann haben wir ein neues Album der Woche. Kommt von Five Finger Death Punch. Und wie wir es so lieben bei Five Finger Death Punch, hauen die auch wieder ordentlich drauf. Aber gibt auch fantastische Melodien. Wir hören gleich mal rein.
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0: Metropolis am späten Dienstagnachmittag auf Rockantenne. Hier ist Alex Wangler. In dieser Stunde haben wir noch eine kleine Wahnsinns-Wangler-Challenge. Wieder gibt's den Schwung, exklusive Rockantenne-Tasten für euch in ein paar Minuten. Etwas später und gleich im ersten Rock Nonstop Five Finger Death Punch mit Everybody Lies. Aber ihr habt ein neues Album, das stelle ich euch noch ein bisschen genauer vor.
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2: Well, hello. Ivan Moody here from Five Finger Death Punch.
0: Klar, sind Five Finger Death Punch alles in allem eine streitbare Band, aber bei der Musik der Jungs aus Las Vegas, da gibt's gar nichts zu diskutieren. Auch mit dem mittlerweile 10. Studioalbum Legacy zeigen uns Sultan Bathory und seine Gang, wo der Hammer im Modern Metal hängt.

0: brutale, dicke Riffs und eine noch fettere Produktion und tatsächlich auch ein seit jeher gutes Händchen für Melodien machen auch Legacy zum Pflichtkauf. Gitarrist Zoltan Bathory mit einer Ode an die Fans.
1: Eine Band ist, ich sage nicht, dass man ohne seine Fans nichts ist, aber erfolgreich ist man ohne Fans natürlich nicht. Man kommt nicht dahin. Man kann nicht erfolgreich werden, wenn man keine riesige Fanbase hat. Man gibt ihnen etwas Besonderes, das ihnen offensichtlich wichtig ist und das sie lieben. Aber sie geben einem auch ihre Liebe und Unterstützung zurück. Und so funktioniert das. Das habe ich gemeint damit, dass das nicht nur unser Vermächtnis ist, sondern unseres. Also unseres und das der Fans.
0: Das Album wird erstmal nur digital veröffentlicht, um den Fans die neuen Songs rechtzeitig zur Sommertour zur Verfügung zu stellen. Vinyl und CDs gibt's erst am 18. September. Legacy von Five Finger Death Punch. Das ist das Album der Woche auf Rockantenne und wir hören rein.

0: Das ist eine der markantesten Rockmaschinen der frühen 70er Jahre schon aus Kanada. Bachmann Turner Overdrive auf Rockantenne. So, es ist soweit. Die Wahnsinnswangler Challenge. Wer ist dabei? Wer möchte eine exklusive Rockantenne-Tasse haben? Das Lustige ist, wir spielen ja miteinander. Ich helfe euch auch ein bisschen, okay? Also es wird keine schwere, naja doch, es wird eine schwere Frage, aber ich helfe. Ja? Also 08000 80 4000, wer mitmachen möchte. Die Studio-Hotline ist wie immer kostenfrei. 08000 80 4000. Für die Challenge. Und weiter geht's gleich mit Seether featuring Amy Lee von Evanescence. Und im besten Rock Nonstop Blackstone Cherry. Das macht uns Freude.
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10: Ich bin Sophie Gareis. Es ist 17:30 Uhr. Guten Abend. Der Landkreis Starnberg muss sparen. Landrat Stefan Frey hat deshalb jetzt die Notbremse gezogen und eine sofortige Haushaltssperre verhängt. Der Grund? Momentan wird mehr Geld ausgegeben als geplant. Vor allem die Jugendhilfe ist ein großer Kostenfaktor. Jetzt will man schauen, wo genau in Zukunft gespart werden kann. Solange sind jetzt nur noch ganz zwingend notwendige Ausgaben erlaubt. Sie sollen einen Stein von einer Fußgängerbrücke in Würzburg auf einen Obdachlosen geworfen haben. Jetzt hat die Polizei zwei 13-Jährige als Verdächtige ermittelt. Die beiden Jungen sollen am Samstag einen mehr als 3 Kilogramm schweren Stein auf den 51-Jährigen geworfen haben. Der Mann blieb dabei unverletzt. Auch das Jugendamt wurde eingeschaltet. Der FC Bayern hat auf seiner Asienreise einen Testspielsieg eingefahren. Gegen den FC Jeju gab es einen 2:1 Erfolg. Morgen geht's dann weiter nach Hongkong. Dort steht am Freitag der Test gegen Europa-League-Sieger Aston Villa an.
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0: More Than a Feeling. Damit lieferten Boston 76 nicht nur einen der großen Classic Rock Hits. Das Riff hinterließ offenbar so viel Eindruck, dass selbst Kurt Cobain später zugab, Smells Like Teen Spirit klinge verdächtig nach Boston. Ja, irgendwie ein bisschen schon, gell?
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0: Oh. Ja. Jetzt ist es soweit, wieder gilt's für euch. Es gibt die exklusiven Rock-Antenne-Tassen, die man nicht kaufen kann. Die gibt's natürlich nur hier. Und wer hat sich den Weg durch die Leitung gebahnt? Hallo.
2: Herr Olivier, hi.
0: Na, am Schwitzen?
2: Hab die Klimaanlage an, aber ich hätte nicht damit gerechnet, durchzukommen.
0: Wir zwei werden gleich Def Leppard hören, so wie viele andere da draußen auch. Ja. Die sind ja heute ein gigantischer internationaler Player. Und wenn ich jetzt mal zu den Wurzeln der Band gehe, dann muss man feststellen, aller Anfang ist schwer. Welche Aussage stimmt zur Band? Die spielten ihr erstes Konzert vor gerade mal 6 Leuten oder sie hatten bei ihrem ersten Konzert kein Instrument und auch kein Mikrofon?
2: Ich meine mal, irgendwo gehört zu haben, wahrscheinlich sogar bei Rockantenne, dass sie ihr erstes Konzert vor 6 Leuten gespielt haben.
0: Jawohl, mach mich glücklich, sehr gut. Olli, gut aufgepasst. Ja, es war Weihnachten 77, da bestand das Publikum tatsächlich aus 6 Leuten, um ehrlich zu sein, es waren ihre Freunde. Auf der Setlist standen 6 Songs, darunter Cover von David Bowie und Thin Lizzy.
2: Ja, sehr cool.
3: Du bist cool.
2: Ja, schön, freue mich. Coole Aktion.
0: Danke dir. Ja, dann viel Spaß mit der Flappard und deiner Tasse.
2: Werde ich haben. Vielen Dank, Alex.

0: Back und Loser im besten Rock Nonstop auf Rock Antenne. Wisst ihr was, damit machen wir auch gleich weiter. Natürlich nur das Beste. Blue Oyster Cult gleich nach den News. Bon Jovi. Aber ich hoffe doch. Und damit die Woche noch schöner wird, habe ich gleich ein paar sehr, sehr entspannte Tipps für euch.
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7: Festivalsommer im Freistaat und Rothenburg ob der Tauber wird zum Rock-Hotspot. Beim Taubertal-Festival stehen diese Woche Biffy Clyro, die Dropkick Murphys, die Donuts und viele mehr auf der Bühne. Wer Roadtrips liebt, in Hamburg feiert das Amplifier-Festival seine Premiere, auch mit Biffy Clyro, Frank Turner and the Sleeping Souls und Bad Religion als einzige Deutschlandshow der Punks dieses Jahr. Dazu liefern Metal-Fans in Thüringen beim Partisan Metal Open Air in Schlotheim den Abriss bei Amorphis und Testament.
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0: Das Rockantenne Bayern-Wetter, es bleibt bis zum Abend heiß. In der Nacht gibt es dann einzelne teils gewitterige Schauer. Sonst ist der Himmel auch sternenklar. Morgen erneut dann drückend schwül, später bevorzugt in der Südhälfte Gewitter mit örtlichem Unwetterpotenzial. Die Höchstwerte dann bei 29 bis 35 Grad.
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0: Ich bin Arno Siegemund, es ist 18 Uhr. Guten Abend. Die Bundesregierung trifft Vorkehrungen, im Fall einer Rückkehr zur Wehrpflicht auch den Zivildienst zu reaktivieren. Das Familienministerium hat nach eigenen Angaben vorsorglich 23 große Verbände befragt, ob Plätze für Wehrdienstverweigerer zur Verfügung stehen würden. Sozialverbände warnen jedoch, ein neuer Pflichtzivildienst dürfe nicht zulasten anderer Angebote wie Bundesfreiwilligendienst oder freiwilliges soziales Jahr gehen. Ob die Wehrpflicht tatsächlich wieder aktiviert wird, ist ja weiterhin offen. Aktuell gibt es nur eine verpflichtende Musterung, um mehr Freiwillige für die Bundeswehr zu gewinnen. Vor den Balearen hat sich offenbar eine neue Flüchtlingstragödie ereignet. Zwei gerettete Männer aus Afrika berichten, dass bis zu 17 Mitreisende beim Versuch, Mallorca mit einem Boot zu erreichen, ums Leben gekommen sind. Die spanische Seenotrettung sucht mit Schiffen und einem Hubschrauber weiter nach möglichen Überlebenden. Kinder, die zu früh ein Handy bekommen, verschlechtern sich oft in der Schule. Das zeigt jetzt eine neue Studie aus Italien. Wissenschaftler haben Teenager befragt, die schon vor der 9. Klasse einen Social-Media-Konto hatten. Sie schneiden in der Schule deutlich schlechter ab. Die Wissenschaftler erklären das unter anderem mit den ständigen Benachrichtigungen, die Konzentration und Schlafstörungen. Nur im Fach Englisch profitieren offenbar manche von den vielen englischen Inhalten.
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0: Herzlich willkommen. Rose Tattoo sind gerade auf Abschiedstour in der Rockrepublik unterwegs, wo man nochmal Gelegenheit hat, auf diesen erdigen, dreckigen Sound. Und wo diese Woche noch was in der Rockrepublik geht, da kommen gleich ein paar gute Insider-Tipps auf euch zu.
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0: Bryan Adams.
1: Ja, Heaven. Und wenn wir mal nach oben schauen, ja doch, ganz Deutschland, die Rockrepublik steckt diese Woche in den Sommerferien. Das Wetter heiß, schwitzig, praktisch perfekt. Daraus extra heiß und extra schwitzig zu machen mit einem starken Konzert. Rose Tattoo sind gerade auf Abschiedstour in der Rockrepublik unterwegs, präsentiert von Rock Antenne. Und letzte Woche zum Beispiel waren sie auf dem Wacken.
2: Das war ein tolles Konzert.
3: Absolut toll, super lässig.
4: Die Jungs haben alles gegeben, das war echt spitze. Super, super.
5: Das war saugeil, saugeil.
6: Einfach nur cool, einfach schön.
1: Ja, und die Tour geht weiter. Genauso schön wird es heute Abend in Bochum. Show ist schon ausverkauft, aber für morgen in Frankfurt gibt es noch ein paar Tickets. Donnerstag geht es dann in Oberbayern nicht weniger dick ab beim Bergflair Open Air in Traunreuth. Da steht die Rocknacht an mit den Donuts, Blackout Problems und Itchy. Oh, und für alle Nordlichter unter euch, am Freitag spielen Mono Inc. in Bremen und am Freitag und Samstag läuft in der Alten Schleuse in Hamburg das Amplifier Festival, unter anderem mit Bad Religion, Frank Turner und Biffy Clyro.

0: Der nächste Song ist wieder so ein richtig schönes Brett. Ein echtes Heavy Highlight auf Rock Antenne Bayern.
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0: ganz ohne Kaffee, einfach nur Filter. Take a picture auf Rock Antenne. Wir kommen zu einer Premiere auf einem der größten Festivals dieser Welt. Es geht ums Coachella Festival. Und tatsächlich wird nächstes Jahr dort ein 95-Jähriger auftreten. Wie kommt er dazu? Wer ist es? Und was macht er da vor allem? Ihr hört das in wenigen Minuten. Puddle of Mud sind dabei gleich und Eishaus. Kleine Erfrischung darf schon sein an solchen Tagen wie heute, was? Der beste Rock nonstop. Gleich hören wir uns wieder nach den Schlagzeilen.
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2: Ich bin Sophie Gareis. Es ist 6:30. Guten Abend. Er soll seine eigene Sekretärin mit einer Videokamera ausspioniert haben. Deshalb hat das Landsberger Amtsgericht einen früheren Bürgermeister zu einer Geldstrafe von 7.200 Euro verurteilt. Der damalige Bürgermeister von Reichling hatte eine Kamera unter dem Schreibtisch seiner Mitarbeiterin angebracht. Ton und Bild von Besuchen oder auch Telefonaten wurden dann auf das Handy des 36-jährigen Chefs gestreamt. Die Trockenheit in Bayerns Böden nimmt wegen der anhaltenden Hitze und den zu geringen Niederschlägen immer weiter zu. 84% der oberflächennahen Grundwassermessstellen sowie Quellen im Freistaat zeigen derzeit niedrige Verhältnisse an. Das zeigen Daten des Landesamts für Umwelt. Dies entspricht dem mit Abstand niedrigsten Wert der vergangenen 5 Jahre. Zwei fahrerlose U-Bahn-Züge haben sich in Nürnberg bei einer Rangierfahrt touchiert. Einige Waggons eines der Züge sind dabei entgleist und müssen jetzt wieder auf die Schienen gesetzt werden. Das hat die Verkehrsgesellschaft VAG mitgeteilt. Der U-Bahnhof Röthenbach bleibt deshalb voraussichtlich bis...
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0: Oha, vielen Dank, Sophie Gareis. Auch wenn man die letzten Takte gerade noch so hören konnte, war wir mit der Musik ein bisschen schneller. Eishaus stehen hier in den Startlöchern mit Street Café. Und damit ist es 6:30. Schönen guten Abend auf Rockantenne.

0: so ein bisschen in Nirvana am Abend, erfrischend und labend, ja?
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1: Wir schreiben das Jahr 2026. Captain James T. Kirk vom Planeten Erde hat sich überlegt, hey, ich will nach den vielen Jahren im All etwas Neues ausprobieren. Also wird er, haltet euch fest, kommendes Jahr auf dem Coachella-Festival auftreten. Jetzt echt. Also nicht der Captain selbst, aber sein legendärer Schauspieler William Shatner. Der ist mit seiner Band The Fuckers für eins der größten Musikevents der Welt gebucht. Das Krasse an der Sache, es wird sein Bühnendebüt als Heavy-Metal-Musiker sein. Und das Kuriose, vom Veranstalter hat sich der 95-Jährige schon heute was ganz Besonderes zu essen gewünscht. Wir sind extra für euch in die Zukunft gereist.
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4: 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Ich wollte nur kurz sagen, falls du Hunger hast, die Schüssel mit dem Sauerkraut steht jetzt hinten, genau wie du es gewünscht hast.
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Appetit, Captain Kirks, William Shatners neues Album What the Fuck is Heavy Metal erscheint übrigens bald. Und hier ist der beste Rock Nonstop, Ladies and Gentlemen. Wir tauchen tief ein in die 70er Jahre mit The Sweet. And Love is Like Oxygen.

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5: Im August 1967 landet ein echtes Brett in den Plattenläden und bis heute in vielen bayerischen Wohnzimmern. Pink Floyd veröffentlichen ihr Debüt in The Pipe at the Gates of Dawn. Ein experimentelles Werk voller surrealer Texte, schwebender Sounds und langer, spaciger Passagen. Im Nachhinein gilt die Platte als eines der wichtigsten Psychedelic-Rock-Alben der 60er und ist der Grundstein für den späteren Pink Floyd-Kosmos. Kleiner Funfact: Die Band nimmt im Abbey Road Studio auf, während im Nebenraum die Beatles an Sgt. Pepper's Lonely Hearts Club Band schrauben. Wenn also diese Woche psychedelische Klänge durchs Alpenvorland wabern, ihr wisst warum.
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6: Das Rockantenne Bayern-Wetter, es bleibt bis zum Abend heiß. In der Nacht gibt's dann einzelne, teils gewitterige Schauer. Sonst ist der Himmel auch sternenklar. Morgen erneut dann drückend schwül, später bevorzugt in der Südhälfte Gewitter mit örtlichem Unwetterpotenzial. Die Höchstwerte dann bei 29 bis 35 Grad.
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6: Ich bin Anno Siegemund, es ist 19 Uhr. Guten Abend. Die Bundesregierung bereitet die Grundlagen für einen neuen Zivildienst vor, für den Fall, dass die Wehrpflicht wiederkommt. Das Familienministerium hat 23 große Verbände gefragt, ob sie Plätze für Wehrdienstverweigerer anbieten könnten. Sozialverbände warnen jedoch, ein neuer Pflichtdienst dürfe nicht zulasten freiwilliger Angebote gehen. Ob die Wehrpflicht tatsächlich wieder eingeführt wird, ist ja noch unklar. Aktuell gibt es nur eine verpflichtende Musterung, um mehr Freiwillige für die Bundeswehr zu gewinnen. Sachsens Ministerpräsident Kretschmer fordert Nachbesserungen an den geplanten Renten- und Pflegereformen des Bundes. Er kritisiert, dass die besondere Situation vieler Ostdeutscher mit niedrigen Löhnen nicht ausreichend berücksichtigt wird. Laut Kretschmer leben 4 bis 5 Millionen Rentner im Osten im Schnitt von 1.300 bis 1.500 Euro, müssen aber teils über 3.000 Euro im Monat für ein Pflegeheim dazuzahlen. Die Rente dürfe deshalb nicht isoliert betrachtet werden. Notwendig sei ein Gesamtkonzept für Rente und Pflege, so Kretschmer. An der dänischen Nordseeküste ist ein deutscher Urlauber tödlich verunglückt. Der 85-Jährige wurde gestern an einem Strand nahe des Wassers leblos gefunden. Einsatzkräfte versuchten noch, den Mann zu reanimieren, konnten ihn aber nicht mehr retten, teilte die örtliche Polizei mit.
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7: Ja, je später der Abend, desto schöner die Gäste. Herzlich willkommen. Gut, dass ihr dabei seid. Noch ein kleiner Hinweis für euch. Ja, wir sind noch in der Anmeldephase fürs Rockantenne Vereinsfestival. Das geht aber nur noch diese Woche. Und dann geht's ans Voten. Wie ist man last minute hier noch dabei als Verein? Vielleicht denkt ihr ja auch für andere mit. Oder eben für euren Verein. Das klären wir gleich hier.
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1: 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Also besser ist es, man beeilt sich hier ein bisschen. Wir beeilen uns jetzt auch schnell mit dem besten Rock nonstop. Geile Rockmusik. Und hier sind the New Radicals. You get what you give.

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1: Hier ist Alex Wangler, schönen guten Abend. 50 Jahre KISS in Deutschland, das feiern die Rocklegenden mit einem großen Fan-Event und zwar am 30. Oktober in der Mitsubishi Electric Hall in Düsseldorf. Auf dem Programm stehen unter anderem KISS-Gitarrist Tommy Thayer, die Queen of Metal Doro Pesch und die renommierte Tribute-Band KISS Forever. Der Ticketverkauf beginnt nächsten Dienstag. Ja, vor fast einem halben Jahrhundert, im Mai 76, spielten KISS ihre ersten Konzerte bei uns in der Rockrepublik. Und wir freuen uns wieder über die Ankündigung mehrerer neuer Alben. Greta Van Fleet veröffentlichen am 9. Oktober ihr neues Studiowerk Palace for the People. Die bayerische Darkrock-Band Lacrimas Profundere ist noch etwas früher dran. Ihre neue Platte Lay Me Down aus Silent 4 erscheint Ende September. Und die australischen Punks von Emil and the Sniffers bringen ein Live-Album raus, das Begleitwerk zu ihrem anstehenden Konzertfilm Truth or Consequence. Das bekommen wir schon Anfang September. Mit Good Vibrations geht's jetzt hier auch weiter im wahrsten Sinne des Wortes. Das sind die Beach Boys im besten Rock Nonstop auf Rockantenne.

Besser wird's nicht. 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Rolling Stones auf Rockantenne. Der beste Rock nonstop. Gleich mit Die Show muss weitergehen mit den Toten Hosen. Und die Show wird auch gleich weitergehen mit den Classic-Perlen auf Rockantenne mit The Voice, Frank Stengle. Mein Name ist Alex Wangler. So Leute, und wir hören uns morgen wieder. Natürlich Mittwoch, Feierabend einläuten, ganz klar. Wir hören ins Album der Woche von Five Finger Death Punch. Morgen gibt's verdammt viele Jubilare unter unseren Rockstars. Die feiern wir ab. Und die Wahnsinns-Wangler-Challenge für eure exklusiven Rockantenne-Tassen ist auch wieder dabei. Na dann mache ich hier mal Platz für den Frank und bin raus. Wir hören uns morgen wieder pünktlich zum Home Run ab 15 Uhr.

0: Julie Redford hier aus der Rockantenne Frühschicht. Mann, Alex, jetzt sag doch. Bitte. Alex rückt's einfach nicht raus. Aber ich muss doch wissen, wie du das die ganze letzte Woche so easy geschafft hast mit dem Wachwertwangler. Gemein. Ja, mach nur weiter in deinem Homerun, ja. Vielleicht muss ich mir auch einen neuen Namen zulegen. 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Auf jeden Fall habe ich euch morgen wieder jede Menge gute Musikthemen auf die Playlist gepackt. 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Ich arbeite jetzt weiter mit meinem coolen Moderatorennamen und wir hören uns dann morgen ab 5 in der Rockantenne Frühschicht. Ich freue mich auf euch.
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2: Ich bin Arno Siegemund. Es ist 20 Uhr. Guten Abend. Die Bundesregierung trifft Vorkehrungen, im Fall einer Rückkehr zur Wehrpflicht auch den Zivildienst zu reaktivieren. Das Familienministerium hat nach eigenen Angaben vorsorglich 23 große Verbände befragt, ob Plätze für Wehrdienstverweigerer zur Verfügung stehen würden. Sozialverbände warnen jedoch, ein neuer Pflichtzivildienst dürfe nicht zulasten anderer Angebote wie Bundesfreiwilligendienst oder freiwilliges soziales Jahr gehen. Ob die Wehrpflicht tatsächlich wieder aktiviert wird, ist ja weiterhin offen. Aktuell gibt es nur eine verpflichtende Musterung, um mehr Freiwillige für die Bundeswehr zu gewinnen. Sachsens Ministerpräsident Kretschmer fordert Nachbesserungen an den geplanten Renten- und Pflegereformen des Bundes. Er kritisiert, dass die besondere Situation vieler Ostdeutscher mit niedrigen Löhnen nicht ausreichend berücksichtigt wird. Laut Kretschmer leben 4 bis 5 Millionen Rentner im Osten im Schnitt von 1.300 bis 1.500 Euro, müssen aber teils über 3.000 Euro im Monat für ein Pflegeheim dazuzahlen. Die Rente dürfe deshalb nicht isoliert betrachtet werden. Notwendig sei ein Gesamtkonzept für Rente und Pflege, so Kretschmer. Teures Kerosin und Streiks der eigenen Crews haben der Lufthansa den Frühsommer verhagelt. So sackte im zweiten Quartal der Gewinn um ein bisschen mehr als die Hälfte ab auf 383 Millionen Euro. Und das, obwohl die Flugtickets teurer geworden sind.
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3: Dienstagabend, kurz nach 8 und schon ist sie da, die Extraportion Classic-Perlen mit Frank Stengle. Hi und herzlich willkommen. So, wir starten heute in San Diego bei Sänger, Gitarrist und Songwriter Jeff Scott. Erste musikalische Erfahrungen sammelte er in der dortigen Bar- und Clubszene. 1979 zog er nach Los Angeles und konnte Mitte der 80er tatsächlich einen Plattenvertrag an Land ziehen. 1986 veröffentlichte er sein Debütalbum 10 Stories. Obwohl die Kritiken eigentlich okay waren, war der Erfolg des Albums eher überschaubar. Als nächstes gründete er Anfang der 90er die aus 2 Frauen und 2 Männern bestehende Band The Man. Sie veröffentlichten ein Album und offensichtlich war Scott von einem möglichen Erfolg nicht wirklich überzeugt, denn bereits Ende 91 war er bei der nächsten Band. Zusammen mit den beiden Ex-Australian Crawl-Musikern James Rain und Simon Hussey sowie Ex-Sherp-Sänger Daryl Brathwaite entstand in Australien die Band Company of Strangers. Auch hier erschien genau ein Album und 93 waren auch sie schon wieder Geschichte. Seitdem ist es um Jeff Scott eher ruhig geworden, aber es gibt ja immer noch ein sehr gelungenes 86er Album 10 Stories. Daraus hier jetzt Jeff Scott mit seiner Classic-Perle Graceland.

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1: Wir begeben uns jetzt nach New Jersey zu Frankie Prewhite und seiner Band Frankie and the Knockouts. Der Sänger und Songwriter gründete die Band 1980, bekam sofort einen Plattenvertrag und sie veröffentlichten ein Jahr später ihr selbstbetiteltes Debütalbum. Mit Sweetheart verbuchten sie auch gleich einen US-Top-10-Hit und es sollte ihr größter Hit bleiben. 1982 dann das Nachfolgealbum Below the Belt. Kurz nach Veröffentlichung dieser LP präsentierten Frankie and the Knockouts einen neuen Schlagzeuger namens Tico Torres. Nach dem Ende der Knockouts wechselte Torres zu einer inzwischen ja doch ziemlich bekannten Band namens Bon Jovi. Ja, so kann's gehen. 1984 erschien dann das dritte Album von Frankie and the Knockouts, Making the Point. Es war weitaus weniger erfolgreich als die ersten beiden und folglich löste sich die Band 2 Jahre später auf. Frankie Prewhite war aber als Songschreiber ziemlich erfolgreich. In seinen Anfangsjahren schrieb er 2 Songs, die 1987 auf dem Film Dirty Dancing weltbekannt werden sollten. Hungry Eyes und I've Had the Time of My Life. Beide Songs hatte er mit der Band aufgenommen, aber sie schafften nicht den Sprung auf die Alben. Für Eric Carmen und das Duo Jennifer Warnes Bill Medley wurden sie zu Welthits. Für I've Had the Time of My Life bekam Frankie Prewhite als Komponist einen Oscar und einen Golden Globe. Wir gehen aber jetzt nochmal zurück ins Jahr 1982 zum Below the Belt Album. Hier sind Frankie and the Knockouts mit ihrer Classic-Perle Keep on Fighting.

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1: Nächster Halt die franko-kanadische Hauptstadt Montreal. Diese ist durch ihre Zweisprachigkeit eine hochinteressante musikalische Metropole. Ein typischer Vertreter eben dieser Szene waren The Box. In den frühen 80ern entstanden viele neue Bands und Jean-Marc Bisabia war Mitglied bei Man Without Hats. Deren musikalische Richtung gefiel ihm aber nicht und so verließ er die Band, um einfach wieder Songs zu schreiben. In Gitarrist Yves Laurent und Bassist Jean-Pierre Brie fand er entsprechende Mitstreiter und gründete die Band Checkpoint Charlie. Etwa zur gleichen Zeit traf er auf Produzent Marc Durand. Diese schicksalhafte Begegnung sollte ihren weiteren Weg bestimmen. Checkpoint Charlie änderte nämlich ihren Namen in The Box und sie gewannen im Frühjahr 83 einen Bandwettbewerb in Montreal. Zu dieser Zeit gründete Durand seine eigene Plattenfirma Alert Records und The Box waren sein erstes Signing. Das Debütalbum 84 brachte den erhofften Durchbruch und ihre beeindruckenden Live-Shows taten ein Übriges. Mit dem 85er Nachfolger All the Time, All the Time, All the Time wurden sie auch über die Grenzen bekannt. Nach weiteren erfolgreichen Alben verließ Jean-Marc Bisabia 95 die Band, da ihm wieder einmal die musikalische Richtung nicht gefiel. Das war gleichbedeutend mit dem Ende von The Box. Auf All the Time war ein Song, der im Laufe der Jahre Kultstatus erlangte und das ist dieser hier. The Box mit ihrer Classic-Perle L'affaire du Moutier, Say to Me.

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1: Unser letzter Stopp in dieser Stunde, die Stadt der Engel, Los Angeles. In dieser Musikmetropole entschlossen sich die Brüder Richard und Mick Fortune 1978 eine Band zu gründen. Im gleichen Jahr erschien das Debütalbum Fortune der Band Fortune. Sie spielten sehr erfolgreich den typischen Pop-Rock der damaligen Zeit. Und 81 waren sie Special Guest im Aloha Stadium auf Hawaii mit Heart und Blue Oyster Cult. Es folgten Tourneen mit U2, Journey, Blondie, REO Speedwagon und The Police. Trotz des Erfolges wollten sich Fortune musikalisch weiterentwickeln und so wurde neues Personal an Bord geholt. Mit Keyboarder Roger Scott Craig und Sänger Larry Green hatte man jetzt auch hervorragende Komponisten und so wurden auch sofort neue Songs geschrieben. In den nächsten 2 Jahren spielten sie in der Clubszene von L.A., aber mit einem Plattenvertrag wollte es nicht klappen. Die logische Konsequenz? 84 kam es zur Trennung. Ein Jahr später plötzlich das Angebot für ein neues Album. Die meisten Songs stammten noch aus der Feder von Craig und Green und das Album wurde von den Kritikern hoch gelobt. Allerdings ging ihre Plattenfirma unter etwas mysteriösen Umständen im gleichen Jahr bankrott und folglich kam es zur zweiten Trennung. 2019 veröffentlichten sie nach 34 Jahren ihr drittes Album Fortune 2. Hier sind Fortune aus dem gleichnamigen 85er Album Fortune mit ihrer Classic-Perle 98 Degrees in the Shade.

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Und den nächsten Meilenstein gönnen wir uns jetzt. 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
2: Ich bin Moritz Einzel. Italiens Regierung ruft für alle 27 Großstädte die höchste Hitzealarmstufe aus. Das bedeutet unter anderem ein Arbeitsverbot für Menschen in Landwirtschaft und Bauwesen für die heißesten Stunden des Tages. Und in Österreich wurde der Allzeithitzerekord von 2013 geknackt. In Wien-Stammersdorf wurden 41 Grad gemessen. FIFA-Präsident Infantino steht ja gerade massiv in der Kritik nach dem Scheitern seines WM-Investorendeals. Berichte, wonach er geradezu um politische Unterstützung gebettelt haben soll, hat der Fußball-Weltverband jetzt aber deutlich zurückgewiesen. Oliver Obanke berichtet.
3: Geradezu verzweifelt soll Gianni Infantino versucht haben, US-Präsident Trump telefonisch zu erreichen, offenbar damit der öffentlich ein gutes Wort für ihn einlegt. Die britische Times berichtete das unter anderem unter Berufung auf Recherchen der New York Post. Aber alles großer Quatsch, betont die FIFA. Infantino habe weder Trump noch andere Mitglieder der US-Regierung angerufen. Das US-Außenministerium wies zudem Berichte über ein geplantes mögliches Treffen von Infantino mit Außenminister Rubio zurück.
2: Der Energieverbrauch in Deutschland ist im ersten Halbjahr gesunken, sagt die Arbeitsgemeinschaft Energiebilanzen. Hauptgründe für den knapp 2% geringeren Verbrauch sind demnach die schwache Konjunktur und der Energiepreisanstieg. Vor allem wurde weniger Mineralöl verbraucht. Florian Wellbrock ist neuer Europameister im Freiwasserschwimmen über 10 Kilometer. Beim Rennen in der Seine in Paris war der 28-Jährige der Beste.
4: Mehrfach Weltmeister geworden, einmal Olympiasieger geworden und diese eine Medaille hat irgendwie noch gefehlt. Und das Puzzle jetzt irgendwie zu haben, also das Puzzleteil für das Gesamtbild, das bedeutet mir schon sehr, sehr viel.
2: Wellbrock in der ARD. Zweiter wurde David Bethlehem aus Ungarn. Mit Oliver Klemitsch schwamm ein weiterer Deutscher auf Rang 3.
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5: Dienstagabend kurz nach 9. Weiter geht's mit der Extraportion Classic-Perlen mit Frank Stengel. Wir sind jetzt nochmal auf der Insel. 1980 wurde Gitarrist Andy Taylor in Birmingham Mitglied der 78 gegründeten Band Duran Duran. Er verließ sie im Juni 86 während der Aufnahmen für das Album Notorious, um seine Solokarriere zu starten. Zusammen mit John Taylor von Duran Duran, mit dem er übrigens nicht verwandt ist, sowie Tony Thompson von Chic und Robert Palmer, gründete er bereits Ende 84 die kurzlebige Band Power Station. Seit dieser Zeit arbeitete er als Komponist, Arrangeur oder Produzent für andere Künstler. Unter anderem für Rod Stewart und Thunder, deren erfolgreiches Debütalbum Backstreet Symphony er 1990 produzierte. In der Zwischenzeit hatte er Großbritannien den Rücken gekehrt und war nach Los Angeles übergesiedelt. Hier arbeitete er zum Beispiel mit Sex Pistols-Gitarrist Steve Jones an dessen 87er Soloalbum Mercy zusammen. Im Gegenzug schrieb und produzierte Jones Taylors 87er Solo-Debüt Thunder und er spielte neben Taylor auch Gitarre. Es wurde beiderseits des Atlantiks ein Erfolg und hier ist Andy Taylor aus diesem Debütalbum mit seiner Classic-Perle Don't Let Me Die Young.

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1: 1979 gründete Sänger Cy Curlin in London die New Wave Rockband The Portraits. Sie veröffentlichten zwei Singles und erweckten das Interesse von MCA Records. Ende 80 änderten sie ihren Namen in The Fix. Zur Vermeidung von Assoziationen mit Drogen und auf Anraten der Plattenfirma hängten sie ein zweites X an den Bandnamen. Ihre größten Erfolge hatten die Band in den 80ern. Vor allem in den USA waren sie zeitweise berühmter als im eigenen Land. Gleich mit ihrem ersten Album 82, Shuttered Room, konnten sie mit Stand or Fall und Red Skies zwei Hits verbuchen. Der Nachfolger Reach the Beach brachte ein Jahr später den Durchbruch in den Staaten, während die Heimat ja eher etwas verhalten reagierte. Es folgten weitere erfolgreiche Alben bis in die frühen 90er und ab da wurde es dann etwas ruhiger um The Fix. Aber die Band existiert noch bis heute und tourt auch noch fleißig um die Welt. In den teils anspruchsvollen Texten von Cy Curlin drückt sich gesellschaftliches und politisches Bewusstsein aus. Obwohl einige ihrer Alben vom damals sehr erfolgreichen Produzenten Rupert Hine produziert wurden, gelang der Band kein Durchbruch in die kommerzielle Oberliga. Ihr jüngstes Album Every 5 Seconds erschien 2022. Trotz allem entstanden immer wieder Classic-Perlen wie diese. Aus dem 86er Album Walkabout, This Isn't The Fix, mit ihrem Nummer 1 Hit aus den US Mainstream Rock Track Charts, Secret Separation.

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1: Nächster Halt Düsseldorf. Nein, es sind nicht die Toten Hosen, sondern die Band Straight Shooter. Sie waren Vertreter des sogenannten Krautrock-Genres. Diesen Begriff übrigens hat nebenbei bemerkt der bekannte britische Radiomoderator John Peel ins Leben gerufen. Unter dem Begriff Krautrock wurde ab Ende der 60er, Anfang der 70er die Rockmusik primär westdeutscher Bands eingeordnet. Alle klassischen Krautrock-Bands verbindet neben der geografischen Herkunft der Hang zur experimentellen, improvisationsgeprägten Rockmusik. Nichtsdestotrotz pflegten all diese Bands ihre stilistischen Eigenheiten. Bekannteste Vertreter waren Amondyl, Birth Control, Eloy, Guru Guru, Kran oder Triumvirat. Straight Shooter wurden 78 von Ex-Streetmark-Sänger Georg Buschmann ins Leben gerufen. Bis 83 veröffentlichte die Band 5 Alben und danach lösten sie sich auf. Eine ihrer bekanntesten LPs erschien 1980 unter dem Titel My Time, Your Time. Und mit dem Titelsong komponierten sie unsere nächste Classic-Perle. Wir sind Straight Shooter mit My Time, Your Time.

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1: Zum guten Schluss sind wir in Kanadas Musikmetropole Toronto. In den späten 70ern träumte ein gewisser Dean McTaggart in der Highschool vom Ruhm eines Musikstars. Die Träume musste er allerdings erstmal hinten anstellen, da er nach seiner Schulzeit seinen Lebensunterhalt als LKW-Fahrer verdiente. So ganz hatte er die Träume aber nicht aufgegeben und so überlegte er mit seinem Schulfreund Mike Slosky, wie sie am besten das Ganze anstellen könnten. Anfang der 80er hatte McTaggart eine Band zusammengestellt und sie machten sich in der Musikszene von Toronto schnell einen Namen. Über diverse Talentwettbewerbe lernte er schließlich den kanadischen Musikproduzenten und Songwriter David Tyson kennen. Mit ihm produzierten sie schließlich 84 ihr Debütalbum Stand Back. Nach einer ersten großen Tournee ging es wieder ins Studio und die Arbeiten am Nachfolger The Lines Are Open begannen. Bei dieser Produktion gab sich die kanadische Musikszene die Klinke in die Hand, ja, was nicht unbedingt zum Bandzusammenhalt beitrug. Trotzdem wurden die Singles zu passablen Hits in Kanada, wenngleich der Druck der Plattenfirma nach einem Top-Hit immer größer wurde. Letztlich zerbrach die Band daran und Dean McTaggart verlegte sich zusammen mit David Tyson auf Songwriting für andere Künstler. Hier sind gleich noch The Arrows aus ihrem 85er-Album The Lines Are Open mit ihrer Classic-Perle Chains. Ja, und das war's auch schon wieder. Die Extra-Portion Classic-Perlen mit Frank Stengle. Ich wünsche noch einen schönen Abend, kommt gut durch die Woche, ciao und bye-bye und nicht vergessen, keep rocking.
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3: Ich bin Hendrik Daum. Italien ächzt unter der Hitze und auch der Rest Europas hat mit den hohen Temperaturen zu kämpfen. Jetzt hat die Regierung in Rom die höchste Hitzewarnstufe ausgerufen. Moritz Einzel berichtet.
4: In Italien ist die aktuelle Hitzewelle laut der Regierung in Rom ein potenzieller Gesundheitsnotstand. Ab Donnerstag soll für alle 27 Großstädte die höchste Alarmstufe gelten. Heißt unter anderem Arbeitsverbot für Menschen in Landwirtschaft und Bauwesen während der heißesten Stunden des Tages. Unsere Nachbarn in Österreich melden derweil einen neuen Allzeit-Hitzerekord. In Wien-Stammersdorf wurden heute 41 Grad gemessen.
3: Nach einer Sondersitzung des Innenausschusses zum Anschlag auf den Berliner CSD sind nach Ansicht der Grünen noch viele Fragen offen. Fraktionsvize von Notz sagte der Rheinischen Post, wesentliche Tatumstände seien noch nicht geklärt. Das betreffe unter anderem die vermeintliche Tatwaffe, eine Machete, die bisher nicht gefunden worden sei. Von Notz kritisierte, es gebe noch keine chronologische Aufstellung des Behördenhandelns. Bundesinnenminister Dobrindt hat das jetzt aber zugesagt. Das Bundeskartellamt ermittelt wegen der hohen Spritpreise. Die Behörde hat gegen sämtliche Betreiber von Raffinerien Verfahren eingeleitet, um herauszufinden, ob die Preise gerechtfertigt sind. Laut Kartellamtspräsident Mund haben die ersten Konzerne bereits geantwortet. Zwei gingen gerichtlich gegen die Auskunftspflicht vor, sind damit aber vorerst gescheitert. Nach ihrem Streit über die Migrationskrise in der spanischen Exklave Ceuta wollen die EU-Staaten künftig geschlossener auftreten. Bei einer Videokonferenz haben sie außerdem vereinbart, Social Media als Frühwarnsystem künftig besser im Blick zu behalten. In der vergangenen Woche waren nach Angaben der spanischen Regierung zwischenzeitlich rund 72.000 Menschen aus Marokko in Ceuta. Inzwischen sind aber etwa 70.000 Menschen wieder nach Marokko zurückgekehrt.
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1: Klar sind Five Finger Death Punch alles in allem eine streitbare Band, aber bei der Musik der Jungs aus Las Vegas gibt es nichts zu diskutieren, Freunde. Auch auf dem mittlerweile 10. Studioalbum Legacy zeigen uns Sultan Bathory und seine Gang, wo der Hammer im Modern Metal hängt. Fette Riffs, eine noch fettere Produktion und tatsächlich auch ein seit jeher gutes Händchen für Melodien machen auch Legacy zum Pflichtkauf. Five Finger Death Punch wurde geiles Songwriting anscheinend in die Wiege gelegt. Und irgendwie hat man das Gefühl, dass es so ewig weitergehen wird. Wir hätten auf alle Fälle nichts dagegen. Kuriosität am Rande übrigens, das Album wird zunächst nur digital veröffentlicht, um den Fans die neuen Songs rechtzeitig zur Sommertour zugänglich zu machen. Vinyl und CDs gibt's dann erst am 18. September. Legacy von Five Finger Death Punch ist unser Album der Woche auf Rockantenne Bayern. Und da

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0: Julie Redford hier aus der Rockantenne Frühschicht. Mann, Alex, jetzt sag doch. Bitte. Alex rückt's einfach nicht raus. Aber ich muss doch wissen, wie du das die ganze letzte Woche so easy geschafft hast mit dem Wachwertwangler. Nein. Ja, mach nur weiter in deinem Homerun, ja. Vielleicht muss ich mir auch einen neuen Namen zulegen. Vielleicht die Jumping Julie. Oder wir bleiben vielleicht doch bei Barbie Bahnsteiner. Naja, das überlege ich mir noch. Auf jeden Fall habe ich euch morgen wieder jede Menge gute Musikthemen auf die Playlist gepackt. Von Gotthard über Linkin Park bis zu Ozzy. Alles dabei. Vielleicht auch ein bisschen für mich, damit ich wach werde. Ich arbeite jetzt weiter mit meinem coolen Moderatorennamen und wir hören uns dann morgen ab 5 in der Rockantenne Frühschicht. Ich freue mich auf euch.
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2: Ich bin Hendrik Daum. Die schwarz-rote Koalition trifft derzeit Vorkehrungen für eine Neuauflage des Zivildienstes, und zwar für den Fall, dass die Wehrpflicht wieder eingeführt werden muss, um so genügend Soldatinnen und Soldaten zu rekrutieren. Linke und FDP kritisieren diese Vorbereitungen der Bundesregierung für einen neuen Zivildienst. Linken-Chefin Schwertner warnte, ein verpflichtender Zivildienst könnte tariflich bezahlte Arbeit im Sozialbereich verdrängen. Und FDP-Generalsekretär Hagen sagte, die Pläne zeigten, dass die Bundesregierung kein Vertrauen habe, die Sollstärke der Bundeswehr durch Freiwilligkeit zu erreichen. Rund 72.000 Migranten sind vergangene Woche irregulär in die spanische Nordafrika-Exklave Ceuta gelangt. Etwa 70.000 von ihnen sind inzwischen wieder nach Marokko zurückgekehrt. Einige der EU-Mitgliedstaaten hatten Spanien wegen des Vorfalls heftig für seine Migrationspolitik kritisiert. Jetzt haben sich die EU-Innenminister in einer Krisensitzung ausgesprochen. Was dabei rausgekommen ist, berichtet Ursula Winkler.
3: Sie wollen künftig besser vorbereitet sein durch Frühwarnsysteme. Dazu gehört zum Beispiel auch, genauer in die sozialen Medien zu schauen. Denn viele Migranten hatten gesagt, sie seien durch Videos und Nachrichten bei TikTok und Co. auf die angeblich offene Grenze aufmerksam geworden. Sonst hätten sicher nicht zigtausende diese gefährliche Reise angetreten. Mindestens 75 Menschen starben ja im Meer. Der Ansturm hatte auch für Streit zwischen den EU-Ländern gesorgt. Jetzt lobten aber die Innenminister das rasche Handeln der spanischen Behörden.
2: Über der Ostsee ist es erneut zu einem militärischen Zwischenfall gekommen. Die polnische Luftwaffe hat dort nach eigenen Angaben ein russisches Aufklärungsflugzeug abgefangen, zum dritten Mal innerhalb weniger Tage. Polen spricht von provokativen Aktionen Russlands. Der polnische Luftraum sei aber nicht verletzt worden. Die Grünen fordern einen besseren Hitzeschutz. Bundeskanzler Merz müsse eine Krise diesen Ausmaßes jetzt zur Chefsache machen. Das sagte Grünen-Fraktionschefin Dröge. Nötig sei in erster Linie ein Abkühl-Sofortprogramm für Krankenhäuser und Pflegeeinrichtungen, um besonders vulnerable Menschen zu schützen.
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Mit dieser Single kündigt eine der größten Rockbands der Welt das erste neue Album seit 9 Jahren an. Und U2 hat's immer noch drauf. Street of Dreams von U2 ist neu auf Rockantenne Bayern.

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3: Ich bin Hendrik Daum. Die Innenminister der Europäischen Union wollen die spanische Regierung beim Schutz der EU-Außengrenze künftig stärker unterstützen. Das ist das Ergebnis einer gemeinsamen Videokonferenz. Zehntausende Menschen waren vergangene Woche von Marokko aus zwischenzeitlich in die spanische Exklave Ceuta eingedrungen. Von den insgesamt rund 72.000 Migranten sind inzwischen etwa 70.000 wieder nach Marokko zurückgekehrt. Mindestens 75 Menschen starben bei dem Versuch, Ceuta schwimmend zu erreichen. Nach einer Sondersitzung des Innenausschusses zum Anschlag auf den Berliner CSD sind nach Ansicht der Grünen noch viele Fragen offen. Fraktionsvize von Notz sagte, wesentliche Tatumstände seien noch nicht geklärt. Das betreffe unter anderem die vermeintliche Tatwaffe, eine Machete, die bisher nicht gefunden worden sei. Von Notz kritisierte, es gebe noch keine chronologische Aufstellung des Behördenhandels. Innenminister Dobrindt hat das inzwischen aber zugesagt. FIFA-Boss Gianni Infantino hat Medienberichten zufolge für den heutigen Mittwoch zu einer Krisensitzung des Weltverbands nach Marokko geladen. Der heftig in der Kritik stehende FIFA-Boss, heißt es, habe wichtige Mitarbeiter zu einem Treffen in die Hauptstadt Rabat beordert. Allerdings sei unklar, was er dort genau besprechen wolle. Infantino hatte zuletzt für eine Welle der Empörung in der Fußballwelt gesorgt, als seine Pläne zum Verkauf von WM-Rechten an Investoren bekannt wurden.
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Eine Band endgültig auf dem Weg nach oben. The Pretty Reckless. Ihr jüngster Singlestreich heißt About You und ist neu. Auf Rockantenne Bayern.

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1: Klar sind Five Finger Death Punch alles in allem eine streitbare Band, aber bei der Musik der Jungs aus Las Vegas gibt es nichts zu diskutieren, Freunde. Auch auf dem mittlerweile 10. Studioalbum Legacy zeigen uns Sultan Bathory und seine Gang, wo der Hammer im Modern Metal hängt. Fette Riffs, eine noch fettere Produktion und tatsächlich auch ein seit jeher gutes Händchen für Melodien machen auch Legacy zum Pflichtkauf. Five Finger Death Punch wurde geiles Songwriting anscheinend in die Wiege gelegt. Und irgendwie hat man das Gefühl, dass es so ewig weitergehen wird. Wir hätten auf alle Fälle nichts dagegen. Kuriosität am Rande übrigens, das Album wird zunächst nur digital veröffentlicht, um den Fans die neuen Songs rechtzeitig zur Sommertour zugänglich zu machen. Vinyl und CDs gibt's dann erst am 18. September. Legacy von Five Finger Death Punch ist unser Album der Woche auf Rockantenne Bayern. Und da hören wir jetzt

Wenn düstere Hymnen auf fette Riffs treffen, sind Dominum nicht weit. Dark Melodies liefert genau den perfekten Mix aus Horror, Vibe und Modern Metal und ist neu auf Rockantenne Bayern.

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3: Ich bin Hendrik Daum. Die schwarz-rote Koalition trifft derzeit Vorkehrungen für eine Neuauflage des Zivildienstes, und zwar für den Fall, dass die Wehrpflicht wieder eingeführt werden muss, um so genügend Soldatinnen und Soldaten zu rekrutieren. Linke und FDP kritisieren diese Vorbereitungen der Bundesregierung für einen neuen Zivildienst. Linken-Chefin Schwertner warnte, ein verpflichtender Zivildienst könnte tariflich bezahlte Arbeit im Sozialbereich verdrängen. Und FDP-Generalsekretär Hagen sagte, die Pläne zeigten, dass die Bundesregierung kein Vertrauen habe, die Sollstärke der Bundeswehr durch Freiwilligkeit zu erreichen. Rund 72.000 Migranten sind vergangene Woche irregulär in die spanische Nordafrika-Exklave Ceuta gelangt. Etwa 70.000 von ihnen sind inzwischen wieder nach Marokko zurückgekehrt. Einige der EU-Mitgliedstaaten hatten Spanien wegen des Vorfalls heftig für seine Migrationspolitik kritisiert. Jetzt haben sich die EU-Innenminister in einer Krisensitzung ausgesprochen. Was dabei rausgekommen ist, berichtet Ursula Winkler.
4: Sie wollen künftig besser vorbereitet sein durch Frühwarnsysteme. Dazu gehört zum Beispiel auch, genauer in die sozialen Medien zu schauen. Denn viele Migranten hatten gesagt, sie seien durch Videos und Nachrichten bei TikTok und Co. auf die angeblich offene Grenze aufmerksam geworden. Sonst hätten sicher nicht zigtausende diese gefährliche Reise angetreten. Mindestens 75 Menschen starben ja im Meer. Der Ansturm hatte auch für Streit zwischen den EU-Ländern gesorgt. Jetzt lobten aber die Innenminister das rasche Handeln der spanischen Behörden.
3: FIFA-Boss Gianni Infantino hat Medienberichten zufolge für den heutigen Mittwoch zu einer Krisensitzung des Weltverbands nach Marokko geladen. Der heftig in der Kritik stehende FIFA-Boss, heißt es, habe wichtige Mitarbeiter zu einem Treffen in die Hauptstadt Rabat beordert. Allerdings sei unklar, was er dort genau besprechen wolle. Infantino hatte zuletzt für eine Welle der Empörung in der Fußballwelt gesorgt, als seine Pläne zum Verkauf von WM-Rechten an Investoren bekannt wurden.

Es gibt noch schöne Überraschungen in diesem Leben. Kiss in Dynamite haben mit ihrem Noch-Sänger Hannes Braun ein Abschiedsalbum aufgenommen. Erste Single daraus und neu auf Rockantenne Bayern. Glory Days.

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2: Ich bin Hendrik Daum. Die EU-Staaten wollen nach ihrem Streit über die Migrationskrise in Ceuta künftig geschlossener auftreten. Außerdem wollen sie durch Frühwarnsysteme besser vorbereitet sein. Das teilten die Mitgliedsländer nach einer Videokonferenz der Innenminister mit. Vergangene Woche waren insgesamt rund 72.000 Migranten in die spanische Nordafrika-Exklave Ceuta gelangt. Rund 70.000 von ihnen sind inzwischen nach Marokko zurückgekehrt. Aus Madrid berichtet Julia Macher.
3: Spanien sieht sich gestärkt. Alle EU-Partner hätten die schnelle Reaktion und das effiziente Krisenmanagement gelobt, so der Innenminister. Nachdem vergangene Woche Zehntausende Migranten schwimmend und kletternd in die spanische Exklave Ceuta drängten, hatten mehrere Länder Madrids liberale Einwanderungspolitik dafür verantwortlich gemacht.
2: Nach einer Sondersitzung des Innenausschusses zum Anschlag auf den Berliner CSD sind nach Ansicht der Grünen noch viele Fragen offen.